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1: Sorry, das Handy.
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2: Guten Morgen am Freitag. Wir starten in für viele letzten Arbeitstag der Woche. Und heute geht es endlich weniger heiß weiter. Ein paar Restregenschauer gibt es jetzt noch von Kärnten bis nach Niederösterreich. Gewitter krachen heute stellenweise wieder durch. Am ehesten noch in Tirol und der Steiermark. Sonst gibt es auch viel Sonnenschein bei 24 bis 32 Grad.
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2: 5.25 Uhr, hey City ins Auto, das ist der Kronehit Verkehrscheck, powered by ÖAMTC und er läuft aktuell noch super entspannt auf Österreichs Straßen. Du kommst gut voran.
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2: Es ist Freitag, es ist 5:45 und du stehst auf mit Krone-Hit. Und das freut uns ganz besonders. Marlene Pirner mit am Start.
3: Guten Morgen, hi.
2: Clemens Draxler hat für dich alles, was in der Welt passiert ist. Guten Morgen.
4: Guten Morgen.
2: Und ist es nicht herrlich, das erste Mal aufwachen und nicht 12 Sekunden nach dem Aufwachen den ersten Schweißausbruch zu haben?
3: Herrlich.
4: Ich war heute Nacht nur einmal eiskalt duschen. Normalerweise sind es dreimal.
2: Ich wollte gerade sagen, das ist ein Drittel mittlerweile. Mhm.
3: Siehst du das? Ich habe heute mal so ein Hemd drüber, normalerweise immer nur Spaghetti-Träger, Kleider momentan und jetzt heute sogar so ein bisschen kühler. Also ja, ich finde es auch sehr angenehm.
2: Also ich muss sagen, wir haben es geschafft. Wir haben jetzt die zweite unfassbare Hitzewelle dieses Jahres überstanden, aber das bedeutet gleichzeitig auch wieder, es gab die ein oder anderen Unwetter, da wird bereits fleißig gearbeitet. Danke an alle, die da im Einsatz sind, alle Blaulichtorganisationen. Wir stehen vom Wochenende und Marlene, das ist jetzt einmal ganz wichtig, wie wird's?
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3: Guten Morgen Freitag, wir starten gemeinsam Richtung Wochenende und da gibt es jetzt zum Aufstehen noch ein paar Restregenschauer von Kärnten bis nach Niederösterreich. Gestern gab es ja noch ziemlich heftige Unwetter in Salzburg mit Überflutungen und Murenabgängen. Heute ziehen auch immer wieder Gewitter durch, vor allem in Tirol oder auch in der Steiermark. Die Temperaturen klettern auf 24 bis 32 Grad maximal. Am Wochenende, da wechseln sich dann Sonne und Wolken ab, der schönere Tag noch der Sonntag.
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2: 5:47 Uhr, Fredi Hahn bei dir. Das ist der Blick auf Österreichs Straßen. Und zwar, es läuft. Aktuell nichts los, ich habe alles gecheckt für dich, egal ob in den Cities oder auf den Autobahnen. Keine Verzögerungen um die Uhrzeit. Logisch, sind nach wie vor im Ferienmodus. 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Gute Fahrt und jetzt mal die News mit Clemens Draxler.
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4: Ja, schwere Unwetter gestern in Teilen Salzburgs. Besonders betroffen war etwa der Ort Uttendorf. Dort ist der Tobersbach übergegangen. Wassermassen schießen durch den Ort und über Felder. Der überlaufende Bach transportiert Schutt und Baumstämme in den Ort hinein. Größere Schäden dürfte es aber zum Glück nicht geben. Die Feuerwehr war trotzdem bis spät am Abend im Einsatz. Auch im Gasteinertal waren die Einsatzkräfte nach dem Unwetter gefordert. Muren zerstören mehrere Brücken. Eine Gruppe ist daraufhin auf einer Hütte festgesessen. In unserem Nachbarland der Slowakei sind gestern erstmals über 42 Grad gemessen worden. 42,2 Grad hatte es im Süden der Slowakei an der Grenze zu Ungarn. Der alte Hitzerekord mit 41,5 Grad ist erst vorgestern aufgestellt worden. Viel Aufregung hat es gestern Nachmittag in Wien gegeben. Ein bewaffneter Mann überfällt nämlich das Dorotheum. Weil die Polizei den Täter noch im Schmuckgeschäft vermutet, sperrt sie die Währinger Straße komplett ab. Die Kobra stürmt kurz daraufhin das Dorotheum, doch der Räuber war bereits weg. Auch eine Alarmfahndung bleibt bisher ohne Erfolg. Alle Angestellten bleiben zum Glück unverletzt. Die Suche nach dem Täter, die geht jetzt weiter. Rapid, die Austria und Red Bull Salzburg machen gestern einen großen Schritt in Richtung Europacup. Alle drei Bundesliga-Teams gewinnen ihre Qualifikationshinspiele. Die Salzburger besiegen dank eines späten Treffers den FC Paphos mit 1:0. Rapid schießt in Estland sogar drei späte Tore und gewinnt mit 4:1 gegen Paide Lina Meskont. Und die Wiener Austria, die holt gegen Beitar Jerusalem ein 2:1. Die Rückspiele der Europa- und Conference League-Qualifikation, die finden dann kommende Woche statt.
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1: Okay, Zettel, Stift rausholen, das wird jetzt einmal zum Mitschreiben. Wir spielen diese Situation durch. Ich nehme jetzt mein Handy.
2: Ja.
1: Ich wähle jetzt eine Nummer, Marlene. Und ruf zufälligerweise dich an, okay? Und du hebst jetzt richtig auf. Concentration.
2: Sers? Hallo?
1: Alter. Ich höre Krone-Hit, die meiste Musik.
2: Wie schlecht.
1: Kein Servus, kein Hallo, kein Wer stört. Nein, und das brennst du jetzt instant in deinen Kopf hinein. Denn wenn Anita dran ist, gibt's einfach einmal 10.000 Euro für dich. Zack, zack, verdient innerhalb von 2 Sekunden. Isabella dran, schönen guten Morgen. Wie merkst du dir, ganz im Gegensatz zu Marlene, richtig abzuheben?
3: Ich habe überall gelesen auf eurer Facebook-Seite und natürlich auch gehört, also weil ich eigentlich immer ohne Hit Auftritt habe und dann höre ich immer die Leute das sagen und das geht eigentlich dann voll ins Ohr und ich denke auch dauernd dran, sag das, ich höre Krone Hit, die meiste Musik.
2: Ja, bitte immer richtig abheben, ich höre Krone Hit, die meiste Musik und schreib dich jetzt noch schnell auf Anitas Anrufliste online auf kronehit.at. Guten Start in den Freitag, jetzt haben wir 6.08 Uhr.
1: Morgen! Yeah.

0: Das war die neue von Katy Perry. 6:11 ist es. Schönen guten Morgen.
1: Wir starten zusammen Richtung Wochenende mit der meisten Musik am Morgen. Hier ist Niki Jur für dich. Guten Morgen.
0: Morgen.

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2: Guten Morgen, heute am Freitag, 13 Minuten nach 6 ist es. Hier ist Krone Hit und du weißt, ohne den leichtesten Quiz der Welt können wir natürlich nicht ins Wochenende starten. Diesmal eine Special Edition. Zwei meiner Kinder sind nämlich mit. Es sind Ferien.
3: Ich liebe es, wenn deine Kids mit sind. Das ist wirklich, ich sehe dich selten so gestresst.
2: Ja. Ja, da bräuchte ich noch ein paar Hände mehr. So, also, Paulinchen und Max, los geht's. Erste Frage kommt von der Marlene.
3: Paulina, du gehst ja in Innsbruck in Tirol in die Schule. Wie heißt denn der Fluss, der dort durch die Stadt fließt?
4: Der Inn und die Sill.
3: Hey, Paulina, sehr gut.
2: Doppelplus. Ich möchte jetzt, obwohl er gesagt hat, er möchte nicht mitspielen, ich möchte es trotzdem probieren. Max, darf ich dir eine Frage stellen für das leichteste Quiz?
3: Okay. Na, schau.
2: Ich weiß, du trinkst ja gerne Kakao.
4: Ja.
2: Und wenn man jetzt schon Kakaopulver hat, was braucht man noch, um Kakao zu machen?
4: Milch.
3: Sag mal, Max!
2: Unfassbar!
3: Sehr zwei stark von drei. Gemacht!
2: Dritte und alles entscheidende Frage. Das leichteste Quiz der Welt kommt jetzt von Marlene.
3: Paulina, alle Schulkinder sind ja gerade in den Sommerferien oder haben gerade Sommerferien. Du bist ja auch gerade hier auf Wien-Urlaub, also mal den Papa besuchen, gell? Sonst lebst du ja in Tirol. Sag mal, wie heißt denn der bekannte Dom in der Wiener Innenstadt?
4: Der Stephansdom.
3: Easy! Paulinchen, mega gut gemacht.
2: Perfekt, 3 von 3. Gratuliere, gratuliere. Das heißt, 2 Tassen, weil der Max hat auch eine Frage richtig beantwortet.
3: Ja.
2: Schreibe ich euren Namen drauf.
3: Meinrad kann sehr stolz sein auf deine Kids.
2: Das höre ich gerne.
3: So süß.
5: Meinrad, geht es compliance-mäßig jetzt mit den 2 Tassen, dass die bei dir dann landen?
2: Naja, ich hoffe, das ist irgendwie drin, oder?
5: Okay.
2: Vor allem, du hast ja selber auch ein Kind. Also ich bin gespannt, ob wir es mit den Tassen unbeschadet überhaupt bis nach Hause schaffen.
5: No way!
2: 15 Minuten nach 6 ist. Guten Morgen. Wetteraussichten fürs Wochenende haben wir in 5 Minuten. Hier ist Conny.

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2: Guten Morgen, 6:21 ist es, 9 Minuten noch, dann ist es 19:30, hier ist Krone Hit. Wir starten gemeinsam ins Wochenende, Freitag in der Früh, jetzt die wichtigsten Infos für dich. Freddy, sag dir, wie es auf den Straßen ausschaut, normalerweise ganz chillig, aber in Wien jetzt Unfall auf der Tangente, da kann es ein bisschen länger dauern. Und wir sind bei den Wetteraussichten, wir haben uns beschwert, dass es einfach viel zu heiß ist. Dann gestern heftige Unwetter, vor allem in Salzburg, wie es am Wochenende mit dem Wetter weitergeht. Marlene hat die Infos für dich.
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3: Guten Morgen Freitag, wir starten gemeinsam Richtung Wochenende und da gibt's jetzt zum Aufstehen noch ein paar Restregenschauer von Kärnten bis nach Niederösterreich. Gestern gab's ja wie gesagt ziemlich heftige Unwetter in Salzburg mit Überflutungen und Murenabgängen. Heute ziehen auch wieder Gewitter durch, vor allem bei dir in Tirol oder auch stellenweise in der Steiermark. Die Temperaturen bleiben endlich mal halbwegs angenehm, 24 bis 32 Grad gehen sich aus. Am Wochenende wechseln sich dann Sonne und Wolken ab, der schönere Tag dann auf der Sonne.
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2: In 8 Minuten ist es 6:30. Freddy, haben bei dir Krone Hit Verkehrscheck. 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Und da habe ich eine Meldung für Wien auf der Tangente. Fahrt Richtung Kagran. Ein Unfall zwischen dem Knoten Inzersdorf und der Hansonkurve. Da ist aktuell der rechte Fahrstreifen dicht. Allerdings, weil wir im Ferienmodus sind, selbst auf der Tangente jetzt kein Stau trotz Unfall. Gute und vor allem sichere Fahrt.
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0: Guten Morgen, 7 Minuten nach 7 ist es. Also diese Woche geht ja wettermäßig in die österreichischen Geschichtsbücher ein. Noch nie war es so heiß. 40 Grad und ein bisschen was, also wirklich unfassbare Temperaturen.
1: Absurd.
0: Jetzt sagt man du, die Woche ist eigentlich perfekt, die nächste, ich glaube 35 Grad, das kann uns immer wirklich erschüttern. Und es war natürlich besonders heiß, vor allem auch auf den Baustellen. Und wir haben ja die heißeste Baustelle Österreichs gesucht.
2: Yes.
0: Um dort mit dem Krone-Hit Cool Truck für Abkühlung zu sorgen.
1: Mhm.
0: Cooling Zone, Getränke und Musik. Und da waren wir gestern in Furt bei Göttweig und haben dort die Baustelle abgekühlt und haben den Michael getroffen. Der ist dort Installateur auf der Baustelle. Und sag mal, was machst du, wenn es so heiß ist auf der Baustelle?
3: Was auch hilft, ist einmal das Leiberl ein wenig losmachen, zum Beispiel, oder ein Kapperl aufsetzen. Generell ein Kübel Wasser nebenbei hinstellen, ein wenig zum Erfrischen. Und halt schauen, dass man, wenn es geht, im Schaden arbeiten kann.
1: Ja.
2: Ja, Respekt, Jungs.
0: Fabian war auch da und war ziemlich froh, dass wir mit dem Krone-Hit Cool Truck vorbeigeschaut haben.
4: Eine super Idee, vor allem weil die Arbeit immer sehr anstrengend ist und sehr intensiv. Und deswegen ist es eine gute Idee mit einer super Abwechslung da für die Bauarbeiter. Ja.
1: Es waren einfach so geile Bilder auch, man muss sich das so vorstellen, dieser Cool Truck. Und dann die ganzen Bauarbeiter, die da alle sitzen mit ihrem Eis, mit den Krone-Hit-Hüten, auf diesen Liegestühlen. Das war einfach so chillig auch einfach, die meiste Musik hören. Der Meinrad hat sich die ganze Zeit nur vertratscht.
2: Ich wollte gerade sagen.
1: Wir haben alle richtig reingehackelt, dass es allen gut geht.
0: Und du, Marlene, hast du mal aus deinem gekühlten Studio oder aus dem gekühlten Penthouse einmal Menschen getroffen, die tatsächlich arbeiten? Ja?
1: So lieb, das muss man echt sagen. Die hackeln wirklich rein. Also
0: ja.
1: Respekt. Also ich kann jederzeit wieder vorbeikommen, gell?
2: Na klar.
0: Schau doch auf Insta dir die Bilder an, wie du ganz klar den Unterschied siehst zwischen den denen, die arbeiten
1: Bitte, wir haben's
0: und
1: verstanden.
0: Denen, die
2: und
0: reden.
2: Euch, Sven.
0: Genau, 46.

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2: 6.45 Uhr, 3.47 ist es. Guten Morgen, hier ist Conrad. Wir starten gemeinsam mit dir in diesen Freitag und ins Wochenende. Clemens hat die Nachrichten. Guten Morgen ins Nachrichtenstudio.
3: Guten Morgen.
2: Freddy sagt dir, wie es auf den Straßen ausschaut. Schönen guten Morgen.
3: Guten Morgen.
2: Heute ist übrigens internationaler Biertag, wie ich sehe.
3: Also ja, Gott sei Dank heute nicht gestern, weil sonst wäre ich nicht da, ja.
2: Okay.
4: Das heißt, du reißt dir heute noch eine Hüsen auf, oder wie sagt man?
3: Bravo, Marlene. Ja, ich bin fast ein bisschen stolz auf dich.
4: Ja, Hüsen, oder?
3: Ja, natürlich.
4: Okay.
3: Schön.
2: Es wird langsam, du kommst im Leben an. Ja.
3: Dass das aus dem Mund unserer Städterin kommt, ich bin wirklich stolz.
2: Ja. Naja, solange es nicht sagt, trinkst du auch ein Pilz, also es könnte auch schlimmer sein.
3: Ja,
2: ja. Schau mal eben, wie schaut es aus mit dem Wetter? Gestern Salzburger im Stadion mussten das Match 2 Stunden unterbrechen, weil so heftige Unwetter waren. Wie es jetzt weitergeht mit dem Wetter, vor allem am Wochenende, Details jetzt von Marlene.
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4: Guten Morgen am Freitag. Für viele der letzte Arbeitstag der Woche. Und heute geht's endlich weniger heiß weiter. Ein paar Restregenschau gibt's jetzt noch von Kärnten bis Niederösterreich. Gewitter krachen heute stellenweise wieder durch. Am ehesten heute in Tirol oder der Steiermark. Sonst gibt's aber viel Sonnenschein bei 24 bis 32 Grad maximal. Und auch am Wochenende, da wirst du oft von der Sonne geblendet.
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3: Freddy haben wir dir, Krone-Hit-Verkehrscheck, powered by ÖAMTC. Der Blick auf Österreich Straßen und Good News von der Tangente in Wien. Fahrtrichtung Kagran, die Unfallstelle zwischen dem Knoten Inzersdorf und der Hansenkurve, die ist geräumt. Stau hat sich aufgelöst, da geht's wieder gut voran. Und auch sonst läuft's, sichere Fahrt in diesen Freitag. Jetzt mal die News mit Clemens Draxler.
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5: In ganz Salzburg waren gestern Nachmittag und Abend die Feuerwehren gefordert. Besonders betroffen waren Utendorf, Stuhlfelden, Hollersbach und Saalfelden. In Utendorf ist der Tobersbach über die Ufer getreten. Die Wassermassen schießen daraufhin durch den Ort, über Felder und verlegen Straßen mit Schutt und Bäumen. Der Feuerwehr ist es mittlerweile gelungen, den Bach wieder in das Bachbett zurückzuführen. Die Einsatzkräfte waren aber die ganze Nacht durchgehend im Einsatz. Auch im Gasteinertal waren die Einsatzkräfte nach einem Unwetter gefordert. Muren haben mehrere Brücken zerstört. Eine Gruppe ist daraufhin auf einer Hütte festgesessen. Die derzeitige Hitzewelle sorgt auch dafür, dass sich das Mittelmeer deutlich stärker aufheizt als sonst. 33 Grad hatte das Wasser gestern etwa vor Mallorca. Das ist ein neuer Rekord und etwa 4 Grad wärmer als sonst im Durchschnitt. Die hohen Meerestemperaturen sind eine Belastung für das Ökosystem und erhöhen das Risiko für heftige Stürme im Herbst. Viel Aufregung hat es gestern Nachmittag in Wien gegeben. Ein bewaffneter Mann hat nämlich das Dorotheum überfallen. Weil die Polizei den Täter noch im Schmuckgeschäft vermutet hat, sperrt sie die komplette Währinger Straße ab. Dutzende Feuerwehren blockieren die Straße. Die Kobra stürmt kurz daraufhin das Dorotheum. Doch der Räuber, der war bereits verschwunden. Auch eine Alarmfahndung, die ist bisher ohne Erfolg geblieben. Alle Angestellten sind aber Gott sei Dank unverletzt geblieben. Rapid, die Austria und Red Bull Salzburg machen gestern einen großen Schritt in Richtung Europacup, denn alle drei Bundesliga-Teams können ihre Qualifikationshinspiele gewinnen. Die Salzburger gewinnen dank eines späten Treffers mit 1:0 gegen den FC Paphos. Rapid Wien schießt den Estland sogar 3 späte Tore und gewinnt mit 4:1 gegen Paide Lina Meskond. Und die Wiener Austria, die holt gegen Beitar Jerusalem einen 2:1 Sieg.
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0: Connett, guten Morgen Connett hier am Freitag. Wir starten gemeinsam, was haben wir alles vor? Natürlich, Freitag gibt es für uns das leichteste Quiz der Welt, das werden wir heute früh auch noch spielen.
1: Heute mit deinen Kids, gell?
0: Ja, die sind gerade kurz rückgestellt in der Küche.
1: Sie machen mal wieder Pancakes und die schmecken immer vorzüglich, sie werden jedes Mal besser. Es wird einfach nur Wasser, Mehl und Kakao zusammengepanscht.
0: Ja, da sieht man mal, wie bescheiden meine Kinder aufwachsen.
2: Ja, vor allem das Kilo Nutella drauf, das macht sicher nichts aus.
0: Das sorgt dann für den Geschmack. Was haben wir noch für dich? Natürlich die Wettersichten. Gestern heftige Unwetter in Salzburg. Was uns am Wochenende erwartet, wie es wettermäßig ausschaut, in einer Viertelstunde. Und jetzt mal Zeit für Musik hier auf Krone Hit.
3: Das ist Tom O'Dell, Another Love. Guten Morgen. Oh.

0: Du kennst das, man ist als Vater dann immer ein bisschen unter Druck, wenn die eigenen Kinder mit am Arbeitsplatz sind, weil du denkst, hoffentlich benehmen sie sich ein bisschen, Max und Paulina, gell? Hoffentlich, ja?
1: Ich liebe das, wenn du deine Kids mit hast. Es ist immer sehr spannend, dich dabei zu beobachten, wie nervös du eigentlich bist.
0: Ja, ich bin nicht nervös, ich muss nicht nur auf euch aufpassen, sondern auf die auch ein bisschen.
1: Dass sie den Zähler nicht anzünden, oder was?
2: Ja, hol sie mal zum Mikro rein.
0: Ja.
3: So, hallo. Guten Morgen.
1: Hi.
2: Max, Paulina, schönen guten Morgen. Wir wollen jetzt ein paar bekannte Details wissen. Vor allem die Marlene hat mich vorhin in der Küche schon gefragt. Also nutzt die Chance, Marlene, fragst jetzt da die Paulinchen und den Max.
1: Paulina, wie ist das so mit zwei jüngeren Brüdern? Weil ich hatte immer nur einen großen Bruder und ich war immer die Nervige. Wie ist das
0: Moment,
1: für dich?
0: Ich möchte einschalten. Korrekterweise ist es nicht, ich war immer die Nervige, sondern ich bin die Nervige geblieben.
3: Du bist keine Nervige, du bist ein Nerviger.
0: Was ist los,
1: ja,
0: Max?
1: Ja, genau!
0: Auf welcher Seite stehst du?
1: Danke, Max.
0: Ist dabei so verliebt
1: süß.
0: In die Marlene, hä?
1: Ich habe ein bisschen bestochen vorher. Okay, also wie ist das jetzt mit den zwei kleineren Brüdern?
4: Also ich habe sie beide richtig lieb, ich könnte ohne sie nicht leben, aber manchmal nerven sie schon.
3: Sie nervt mich voll.
4: Stimmt nicht?
3: Doch.
0: Nein. Okay, Stimmung am Höhepunkt streiten. Innerhalb von wenigen Sekunden. Ja. 7:07 ist es, guten Morgen.
2: So, und jetzt heißt es mir anmoderieren, Paulinchen.
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2: Jetzt stark. Mit Ray Dalton, stark gemacht.

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4: 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Maria, du, weißt du, warum ich dich anrufe? Maria, bist du jetzt ein Hund?
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2: Das ist so eine Legende, die
1: und
2: Maria.
1: Ich muss sagen, ich finde, das ist journalistisch die beste Frage, die 2026 gestellt wurde. Maria, bist du eigentlich ein Hund?
2: Ja.
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2: Guten Morgen, 7:21 ist es, 9 Minuten noch, dann ist es 7:30. Krone Hit hier heute am Freitag, die wichtigsten Infos jetzt für dich, wie es aktuell auf den Straßen ausschaut. Freddy hat den Überblick.
3: Yes.
2: Und heftige Unwetter im Westen Österreichs gestern am Abend. Wie geht's jetzt weiter? Die Wetteraussichten kommen von Marleen.
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4: Guten Morgen am Freitag, wir starten zusammen Richtung Wochenende und heute gibt es weniger Gewitter als gestern, am ersten noch stellenweise in Tirol oder auch der Steiermark. Sonst setzt sich die Sonne auch immer wieder durch und bringt dann 24 bis 32 Grad, also wirklich deutlich angenehmer als in den letzten Tagen. Jetzt aktuell zum Aufstehen, 16 Grad in Schladming, 20 Grad in Klagenfurt oder 21 jetzt bei denen am Stetten. Am Wochenende wechseln sich dann Sonne und Wolken ab, der schönere Tag dann noch der Sonntag.
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3: 7.22 Uhr, schönen guten Morgen. Es ist Freitag, es ist der Tag vom Wochenende und wir sind mitten in den Sommerferien. Und das merkt man auf Österreichs Straßen. Da ist es nämlich tiefenentspannt, keine Verzögerungen, die länger dauern als 10 Minuten. Deshalb wünsche ich dir einen hervorragenden Start in diesen Freitag. Gute Fahrt!
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0: Guten Morgen, 5 Minuten nach 7:30 ist es. Es war eine super heiße Woche.
1: Ja.
0: Die heißesten Tage, die jemals in Österreich gemessen wurden. Und dementsprechend heiß war es natürlich auch auf den Baustellen. Und wir haben gesagt, wir suchen die heißeste Baustelle Österreichs und kühlen die ein bisschen ab mit dem Krone-Hit Cool Truck. Vielen Dank nochmal an den Eiskreisler, der uns auch viel Eis zur Verfügung gestellt hat, das sehr, sehr gut auf der Baustelle angekommen ist.
2: Ja, wie so narrisch. So viel Eispecher, glaube ich, ist ja noch nie gegangen auf einer Baustelle.
1: Ich fand das Bild auch so süß, die ganzen Baustellarbeiter mit den ganzen kleinen Eisbechern sitzend auf diesen Krone-Hit-Stühlen. Das war echt ein süßer Anblick einfach.
0: Und damit wir uns ein bisschen ein Bild machen können. Philipp, was ist die schwerste Arbeit, wenn es so unfassbar heiß ist auf den Baustellen? Was machst du?
3: Ich sage einmal, als Schwarzdecker aktuell ist es wirklich relativ schlimm. Du arbeitest mit dem Gas und mit der Flamme. Du musst eine lange Hose unbedingt tragen. Es ist wirklich sehr schlimm, ja.
0: Was ist Schwarzdecker? Was heißt das?
2: Du stehst am Dach oben und das Dach muss dicht werden und da musst du so eine schwarze Folie aufbrennen.
1: Boah.
2: Und das machst du mit dem Bunsenbrenner bei 40 Grad. Alles Gute.
0: Das haben wir dann bei 90 Grad wahrscheinlich.
2: Jetzt dann schön heiß. Aber ich habe es sehr geliebt, euch zwei gestern beim Cool Truck zu beobachten, weil es gab eine ganz klare Rollenverteilung. Marlene, wo man merkt, die hat schon mal irgendwann was in der Gastro gemacht.
1: Ja,
2: Getränke serviert und
1: ja, war klar.
2: Brav. Und dann gibt's dich, lieber Meinrad.
0: Ja?
2: Du bist einfach bei den Frauen gestanden, hast nichts kackelt und das wollte ich natürlich auch gleich vom Polier wissen und hab den Mario, den Polier der Baustelle, mal gefragt, was er zu dieser Causa sagt.
3: Naja, man muss schauen, wie man um die Runden kommt.
1: Okay, beschreibe mal, was der Meinrad gerade macht.
3: Eigentlich gar nichts.
1: Was sagst du dazu? Wer bist du? Du lachst nur in der Ecke.
4: Ich bin der Anleger, ich gehöre zu ihm.
1: Okay, was sagst du bitte dazu, dass der Meinrad hier nichts hackelt?
4: Jeder braucht einmal eine Pause, hallo?
1: Okay, ich sehe schon, ich sehe hier Verbündete.
0: Das ist absolut richtig und muss sagen, ich habe unter anderem auch mit dem Ab Patrick gesprochen,
2: ja.
0: Damit wir auch den Segen von ganz oben haben,
1: ja.
0: Mein Lieben. Ja. Und es ist eben auch wichtig, Verbindungen zu knüpfen.
2: Ah!
1: Was? Hä? Was willst du jetzt damit sagen?
0: Ne, auf der Baustelle. Schaut, jeder macht das, was er kann. Du servierst und ich rede.
1: Achso, danke dafür.
0: 7:36 Uhr. Schau dir die Bilder an.
2: Auf Instagram, da haben wir noch ein Best-of-Reel vom
0: Guten Morgen.
2: Cool Truck.

0: Guten Morgen, Kronehit. Hier ist 7:39 ist es. 6 Minuten noch. Dann ist es 7:45. Dann gibt es die nächsten Nachrichten hier bei uns auf Kronehit.
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2: Guten Morgen, 7.45 Uhr, 7:45, ist es. Heftige Unwetter in der Nacht, vor allem in Salzburg. Was da alles passiert ist, wie lange die Feuerwehren ausrücken mussten. Clemens hat die Infos gleich in den Nachrichten. Schönen guten Morgen.
3: Guten Morgen.
2: Wie es auf den Straßen ausschaut, den Überblick Freitag. Meistens ganz chillig, aber das Wochenende kommt wieder.
4: Definitiv. Aber jetzt ist schon Ferienmodus.
2: Ja, verschreiben wir es nicht. Und schauen wir, 40 Grad und ein bisschen was. Diese Woche geht in die Geschichtsbücher ein.
5: Ja.
2: Wie es am Wochenende wird, Details zum Wetter jetzt gleich von Marleen.
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5: Guten Morgen am Freitag. Wir starten gemeinsam Richtung Wochenende. Da gibt es jetzt zum Aufstehen noch ein paar Restregenschauer von Kärnten bis zu dir nach Niederösterreich. Die Katja aus Lofer ist jetzt dran. Wie ist es denn jetzt bei dir?
6: Angenehm. Also wir haben jetzt 28 Grad und wir können jetzt wirklich eigentlich ganz gemütlich jetzt mal kurz ein bisschen aufatmen, obwohl ich gesehen habe, dass nächste Woche wieder länger rauf geht. Mal schauen. Aber jetzt genießt man manchmal die Tage, wenn es ein wenig kühler wird.
5: Das stimmt. Heute gehen sich 24 bis 32 Grad aus. Am Wochenende wechseln sich dann Sonne und Wolken ab. Der schönere Tag, der wird noch der Sonntag.
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7: 7.46 Uhr, Freddy Hahn bei dir, Krone-Hit Verkehrscheck, powered by ÖAMTC. Das ist der Blick auf Österreichs Straßen. Wir sind und bleiben im Ferienmodus in Österreich. Ich habe alle Verkehrskameras durchgecheckt, alle Sensoren. Es läuft extrem geschmeidig. Keine Verzögerungen aktuell, gute und vor allem sichere Fahrt. Jetzt mal die News, die kommen von Clemens Draxler.
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8: Die Aufräumarbeiten in Salzburg nach den gestrigen Unwettern sind die ganze Nacht lang weitergegangen. Besonders betroffen waren ja Utendorf oder Stuhlfelden etwa. In Utendorf ist der Tobersbach über die Ufer getreten. Die Wassermassen schießen daraufhin durch den Ort. Zahlreiche Gebäude wurden beschädigt, Keller überflutet und Straßen verschüttet. Jetzt in der Früh soll das genaue Ausmaß der Schäden bestimmt werden. Schäden gibt es auch in Stuhlfelden oder in Pirtendorf sowie in Hollersbach und Saalfelden. In Gastein wurden unterdessen mehrere Menschen, die auf einer Hütte eingesperrt waren, von einem Polizeihubschrauber gerettet. Wegen der schweren Unwetter musste gestern ja auch die Europacup-Qualifikationspartie zwischen Red Bull Salzburg und dem FC Paphos für 2 Stunden unterbrochen werden. Die Salzburger lassen sich dadurch aber nicht aus dem Konzept bringen und gewinnen dank eines späten Treffers mit 1:0. René Benko, der Gründer der insolventen Signa, der aktuell in Untersuchungshaft sitzt, erhebt schwere Vorwürfe gegen den ehemaligen Bundeskanzler und Aufsichtsratsvorsitzenden Alfred Gusenbauer. Gusenbauer soll die Signa um 10 Millionen Euro geschädigt haben, sagt Benko. Auch die Wirtschafts- und Korruptionsstaatsanwaltschaft ermittelt gegen Gusenbauer wegen Untreue und Betrug. Gusenbauer selbst weist die Vorwürfe zurück. In Gelsenkirchen in Deutschland sind gestern 2 Straßenbahnen zusammengekracht. Bei dem schweren Unfall werden 25 Menschen verletzt, 7 davon schwer. Eine Fahrschulstraßenbahn bleibt aus bisher unbekannten Gründen plötzlich stehen. Die dahinterfahrende, vollbesetzte Bahn kracht hinten hinein. Die Straßenbahnlinie in Gelsenkirchen war gestern stundenlang gesperrt, weil die beiden zerstörten Straßenbahnen geborgen werden mussten. Und in der Formel 1 gibt es kommendes Jahr mehr Sprintrennen als in den letzten Jahren, das bestätigt die Formel 1 heute. Die Sprintrennen sind ja etwas kürzere Rennen, die an Rennwochenenden zusätzlich gefahren werden. Heuer gibt es insgesamt 6 davon, wie viele es im kommenden Jahr gibt, das will die Formel 1 noch nicht verraten.
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2: 7 Minuten nach 8 und ich stehe ein bisschen mehr unter Druck als sonst, weil meine zwei meiner drei Kinder mit im Studio sind.
3: Ja, ich bin Paulina schon so fertig. Max, ja. Ich muss die ganze Zeit mit Max Fußball spielen, aber ich kann's gar nicht. Hilfe.
2: Aber jetzt würde ich sagen, spielen wir was anderes und zwar das leichteste Quiz der Welt.
4: Ja.
2: Paulina und Max bereit.
4: Hol sie mal zum Mikrofon.
2: Ja, genau.
5: Und guten Morgen. Guten Morgen.
3: Ja.
2: Im Gegensatz zu dir, der Max noch raten nach dem Fußball. Ja,
3: ja. So. Er ist noch deutlich jünger.
2: Ein bisschen, ja.
4: Aber geht's jetzt auch um die zwei Heferl, Meinrad, für die Kids?
2: Zwei Krone-Hit-Heferl mit ihrem Namen drauf.
4: Okay.
2: Die Compliance-Stelle hat er schon bewilligt, ja, das ist möglich.
4: Ja, gut.
2: Und du weißt, ohne den leichtesten Quiz der Welt können wir gar nicht ins Wochenende starten. Marlene, erste Frage bitte.
6: Paulina, du gehst ja in Innsbruck in Tirol in die Schule. Wie heißt denn der Fluss, der dort durch die Stadt fließt?
5: Der Inn und die Sill.
6: Hey, Paulina, sehr gut.
2: Doppelplus. Ich möchte jetzt, obwohl er gesagt hat, er möchte nicht mitspielen, ich möchte es trotzdem probieren. Max, darf ich dir eine Frage stellen fürs leichteste Quiz?
6: Okay. Na, schau.
2: Ich weiß, du trinkst ja gerne Kakao.
5: Ja.
2: Und wenn man jetzt schon Kakaopulver hat, was braucht man noch, um Kakao zu machen?
5: Milch.
6: Sag mal, Max.
2: Unfassbar.
6: Sehr
2: zwei
6: stark
2: von drei.
6: Gemacht.
2: Dritte und alles entscheidende Frage. Das leichteste Quiz der Welt kommt jetzt von Marlene.
6: Paulina, alle Schulkinder sind ja gerade in den Sommerferien oder haben gerade Sommerferien. Du bist ja auch gerade hier auf Wien Urlaub, also mal den Papa besuchen, gell? Sonst lebst du ja in Tirol. Sag mal, wie heißt denn der bekannte Dom in der Wiener Innenstadt?
5: Der Stephansdom.
6: Easy! Paulinchen, mega gut gemacht.
2: Perfekt, 3 von 3. Gratuliere, gratuliere. Das heißt, zwei Tassen, weil der Max hat auch eine Frage richtig beantwortet.
6: Ja.
2: Schreibe ich euren Namen drauf.
6: Meinrad, du kannst sehr stolz sein auf deine Kids.
2: Das höre ich gerne. Alle drei Fragen richtig beantwortet. Irgendwas müssen sie ja von mir haben.
4: Ja.
2: 9 nach 8.
4: Passere.

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1: 14 Minuten nach 8, wenn dein Handy läutet, egal welches es ist, das berufliche oder das private.
2: Oder dein Zweithandy, Meinrad.
1: Ich habe nur eins. Ach so. Ich habe auch nur eine Telefonnummer. Ja?
3: Warum grinst du jetzt so?
1: Bitte, nein, weil ich wozu soll ich ein Zweithandy haben?
3: Was ja, warum?
1: Das so springen? Ja, warum?
3: Das kannst du uns mal beantworten.
1: Ja, aber ihr sagt
3: heimliche
1: ja immer.
3: Chats.
1: Mit wem soll ich heimlich chatten?
3: Das, ja, bitte, das darfst du uns sagen.
1: Ich chatte weder heimlich noch offiziell. Sage ich dir ganz ehrlich. Egal, welches Handy läutet, abheben, auch wenn es gar nicht dir gehört. Und als allererstes sage ich ja Krone, die meiste Musik. Wenn Anita dran ist, dann geht's dir so. Wieder Jessica aus Wien.
4: Oh mein Gott.
5: So geil.
4: Oh mein Gott, so cool. Oh, ich wusste noch gar nicht.
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2: Guten Morgen, 8.21 Uhr, 9 Minuten noch, dann ist es 8.09 Uhr, Freitag. Die heiße Woche, die heißeste Woche, die es in Österreich jemals gegeben hat, ist einmal geschafft.
3: Gott sei
2: Heftige
3: Dank.
2: Unwetter in Salzburg. Jetzt die Frage, wie zweiter am Wochenende. Marlene, die Wetteraussichten bitte.
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4: Guten Morgen Freitag, wir starten zusammen Richtung Wochenende und heute gibt es weniger Gewitter als gestern, im ersten noch stellenweise heute in Tirol oder in der Steiermark. Die Alexandra aus Salzburg ist jetzt dran, wie schaut es denn jetzt bei euch aus?
5: Leicht bewölkt und Sonne auch wieder mal hin und wieder, aber es ist eine schöne Abkühlung. Es ist nicht mehr heiß, Gott sei Dank, weil es geschüttet hat. Das war kein Salzburger Schnürlregen, das war heftig.
4: Ja, das war echt heftig bei euch. Die Sonne, die setzt sich heute auch bei euch immer wieder mal durch und bringt dann 24 bis 32 Grad. Also wirklich deutlich angenehmer als in den letzten Tagen und auch am Wochenende bleibt es herrlich angenehm.
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3: 8.22 Uhr in 8 Minuten. Ist es dann auch schon 8:30? Fredi haben bei dir, Krone-Hit-Verkehrscheck, powered by ÖAMTC. Jetzt geht's kurz und knackig, es ist einfach nichts los. Gute Fahrt.
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0: Fünf Minuten nach halb neun ist es. Alle, die uns heute in Salzburg zuhören, denken sich, was reden die vom heißen Wetter? Unfassbar. Bei uns ist gestern die Welt untergegangen. Clemens von den Krone Hit Nachrichten. Salzburg hat auch gespielt, Red Bull Salzburg. Und da musste das Match für 2 Stunden wegen der Unwetter unterbrochen werden.
1: Naja, pünktlich zum Matchbeginn hat es begonnen, richtig runter zu kübeln. Und am Spielfeld waren dann richtige Wasserlacken. Und da kann man natürlich nicht weiterspielen. Der Schiedsrichter hat dann nach gut 2 Stunden eine Platzbegehung gemacht und hat entschieden, dass weitergespielt werden kann. Aber eben erst nach 2 Stunden.
2: Da kühlen ja alle aus.
1: Ne, eine etwas längere Trinkpause als bei der Fußball-Weltmeisterschaft. aber es war ja nicht nur das Fußballmatch betroffen, sondern eigentlich große Teile Salzburgs, besonders der Pinzgau. In Utendorf ist so ein richtig reißender Strom durch die Straßen und Felder und Höfe gezogen, weil der Tobersbach über die Ufer getreten ist. Wie groß der Schaden ist, ist nicht ganz klar. Das soll heute in der Früh festgestellt werden. Und in Bad Gastein, da gab es einen richtig aufwendigen Rettungseinsatz, weil 11 Leute auf einer Hütte eingeschlossen waren. 6 davon wurden mit dem Hubschrauber ausgeflogen, 5 haben sich dazu entschieden, auf der Hütte bleiben zu wollen. Das ist das Personal.
0: Ja. Okay. Aber es ist ein Wahnsinn. Also wir sind ja hier in Wien im Studio und bei uns hast du das Gefühl, es hat seit, ich weiß nicht, einem halben Jahr nicht mehr geregnet.
1: Ja, also Regen habe ich hier ewig nicht mehr gesehen, in Wien.
0: So, wie es am Wochenende weitergeht mit dem Wetter, die Details dazu und die nächsten Nachrichten. Danke dir vielmals, Clemens, in 8 Minuten, 8:45.

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2: Guten Morgen, 8.45 Uhr, 3.09 Uhr. Kronehit hier, wir starten gemeinsam mit dir in diesen Freitag und ins Wochenende. Clemens hat die wichtigsten Meldungen, die Nachrichten. Guten Morgen.
3: Guten Morgen.
2: Freddy sagt dir, wie es auf den Straßen ausschaut. Wahrscheinlich am Wochenende wieder Urlauber. Wie ist der Schichtwechsel? Da wird es viel los sein. Genießen wir den Freitag.
3: Richtig.
2: Und wettermäßig heftige Unwetter. Mhm. Gestern im Westen, wie es heute weitergeht mit dem Wetter. Marlene hat die Infos.
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4: Guten Morgen Freitag, für viele der letzte Arbeitstag der Woche und heute geht's endlich weniger heiß weiter. Ein paar Restregenschauer gibt's jetzt noch von Kärnten bis nach Niederösterreich. Gewitter krachen heute stellenweise wieder durch, am ehesten noch in Tirol oder der Steiermark. Sonst gibt's aber auch wieder super viel Sonnenschein bei 24 bis 32 Grad maximal und auch am Wochenende wirst du oft von der Sonne geblendet.
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2: 8:45 Uhr ist es. Schönen Start in den Vormittag, wird es jetzt schon langsam. Freddy Hahn bei dir, Krone-Hit-Verkehrscheck, powered by ÖAMTC. Der Blick auf Österreichs Straßen läuft super entspannt. Freie Fahrt. Jetzt die Nachrichten mit Clemens Draxler.
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5: Muren, weggerissene Brücken, überflutete Keller und Straßen, evakuierte Häuser. Die gestrigen Unwetter im Pinzgau und Pongau in Salzburg haben schwere Schäden hinterlassen. Wie groß die Schäden sind, das muss erst heute in der Früh bei Tageslicht beurteilt werden. Allein im Pinzgau hat es aber mehr als 40 Feuerwehreinsätze gegeben. In Utendorf gerät ja der Tobersbach über die Ufer und fließt durch die Straßen. Verletzt wurde aber glücklicherweise niemand. Die derzeitige Hitzewelle sorgt auch dafür, dass sich das Mittelmeer deutlich stärker aufheizt als sonst. 33 Grad hatte das Wasser gestern etwa vor Mallorca. Das ist ein neuer Rekord und 4 Grad wärmer als sonst im Durchschnitt. Die hohen Meerestemperaturen sind natürlich auch eine Belastung für das Ökosystem und erhöhen das Risiko für heftige Stürme im Mittelmeerraum im Herbst. Der Facebook- und Instagram-Mutterkonzern Meta hat nicht genug für den Schutz von Kindern getan. Das urteilt ein US-Gericht. Meta muss deshalb eine Strafe von 500 Millionen Euro zahlen. Mit dem Geld soll ein Fonds geschaffen werden, der Minderjährige unterstützt, die durch Social-Media-Sucht zu Schaden gekommen sind. Der Europäische Fußballverband, die UEFA, droht weiterhin mit einem Boykott der nächsten Fußball-Weltmeisterschaft. FIFA-Chef Gianni Infantino denkt derzeit ja nicht an einen Rücktritt, obwohl sein Versuch, Anteile der Weltmeisterschaften an Donald Trumps Umfeld zu verkaufen, für Entsetzen sorgt. Die UEFA meint dazu heute Nacht, die FIFA muss zusichern, dass so etwas nie wieder passiert. Weil das bisher nicht passiert ist, bleibt die Boykottdrohung aufrecht. Aus Jordanien und Marokko werden in den letzten Tagen zudem Erpressungsvorwürfe gegen Infantino laut. Die FIFA soll Marokko die Austragung des WM-Finals versprochen haben, wenn Marokko dafür Infantino bei der nächsten FIFA-Wahl unterstützt. Die FIFA bestreitet diese Vorwürfe.
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0: 10 Hits nonstop, das ist mal eine halbe Stunde lang. Musik hier auf Krone, schönen Vormittag heute am Freitag. Für mich eine besondere Sendung, weil zwei meiner Kinder mit sind. Ja. Max und Paulina heute in der Sendung. Guten Morgen.
1: Hallo.
2: Guten Morgen.
3: Hallo. Und wenn ich jetzt schon mal die Chance habe, Max, muss ich dich jetzt natürlich auch ein bisschen ausfragen. Sag einmal, bist du eigentlich schon verliebt?
2: Nein.
3: Nein, hast du noch niemanden kennengelernt?
2: Woher?
4: Was ist mit der einen aus deiner Klasse? Wie heißt sie nochmal?
3: Aha.
0: Paulina, du Petze!
2: Welche denn? Ich weiß nicht.
3: Also, die gibt's mehrere!
4: Ja, die Clara.
2: Nein.
4: Die Livia.
3: Oha, jetzt wird ein Name gedroppt.
2: Nein!
3: Aber, Max, sagen wir mal jetzt, eine gefällt dir besonders gut und ihr geht's ganz oft schon zusammen auf den Spielplatz. Würdest du sie dann offiziell auch schon dem Papa vorstellen?
2: Meine Mama und mein Papa kennen sich schon lange.
3: Ach so, okay. Also der Segen wurde
2: also,
3: schon.
2: Ich glaube, ich würde sie mir zweimal vorstellen.
0: Okay. Ich muss nur sagen, ich bin gespannt, ob die Mama das gehört hat, weil da können wir uns freuen, wenn wir heute nach Hause kommen. Ja? Danke vielmals, ihr Petzen.
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0: Die heißeste Woche, die jemals in Österreich gemessen wurde, geht zu Ende. Freitag ist und wir waren gestern mit dem Kronet Cool Truck auf der heißesten Baustelle Österreichs, um dafür ein bisschen Abkühlung zu sorgen. Also es hat eine Cooling Zone gegeben. Marlene hat Drinks serviert.
1: Also ausgemacht war, dass wir es beide servieren.
0: Aber ich wollte den Job nicht wegnehmen. Dann hat es auch noch Eis gegeben, ein bisschen Abkühlung für die Bearbeiter. Und Michael, erzähl mal, was macht ihr, wenn der Kronehit Cool Truck nicht kommt? Was macht ihr an den Tagen, an denen es besonders heiß ist auf der Baustelle?
2: Was auch hilft, ist einmal das Leiberl ein wenig losmachen, zum Beispiel, oder ein Kapperl aufsetzen. Generell ein Kübel Wasser nebenbei hinstellen, ein wenig zum Erfrischen. Und halt schauen, dass man, wenn es geht, im Schaden arbeiten kann.
3: Also Respekt, Jungs, was ihr da schafft, ist wirklich ein Wahnsinn. Und es gab gestern eine ganz klare Rollenverteilung. Marlene, ich muss dich nochmal lobend erwähnen. Du warst wirklich im Service 1A. Mhm. Und du bist halt wirklich daneben gestanden.
1: Also unnötig war.
3: Das ist ein bisschen grob. Und da haben wir den Polier Mario gleich mal gefragt, was er zu dieser Situation sagt, dass der Meinrad nichts macht.
4: Eigentlich gar nichts.
1: Was sagst du dazu? Wer bist du? Du lachst nur in der Ecke.
4: Ich bin der Anleger, ich gehöre zu ihm.
1: Okay, was sagst du bitte dazu, dass der Meinrad hier nichts hackelt?
4: Jeder braucht einmal eine Pause, hallo?
1: Okay, ich sehe hier Verbündete.
0: Alle auf meiner Seite, so wie es sein soll. Und ich habe unter anderem auch mit dem Abt Patrick vom Stift Göttweig gesprochen, ja?
1: Ja.
0: Und den einen oder anderen Vater uns auch für dich gebetet, Marlene.
1: Ja? Oh, danke, wirklich.
0: Das Ganze schau dir am besten an, und zwar auf unserer Instagram.

0: Freitag, es geht Richtung Wochenende mit der meisten Musik und sowas von der meisten Musik. Ich spiele dir 10 Hits am Stück über eine halbe Stunde ganz ohne Unterbrechung. Davor labern wir jetzt nochmal mit einem schnellen Update. Es ist 9.44 Uhr. Ich bin Christian Mederitsch. Hi.
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0: Heute so ein bisschen durchatmen, nicht mehr ganz so heiß der Freitag. 23 bis 32 Grad die Topwerte, aber es ist teilweise schwül, dazu einige Wolken, zeitweise aber auch Sonne. Schauer und Gewitter gibt es bis Mittag immer wieder mal im Osten. Am Nachmittag kracht es dann teilweise heftig bei dir im Bergland. Krone-Hit-Wettertrends, Wochenende bringt viel Sonne und bis zu 32 Grad, am Sonntag sogar die Spur drüber. Im Bergland tauchen immer wieder Wolken auf, die einzelne Schauer und Gewitter bringen.
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3: 9:50 ist es, Krone-Hit-Verkehrscheck powered by ÖRMTC. Lea Echtermeier da bei dir. Und Freitag und Ferien, das spürt man auch auf Österreichs Straßen. Momentan gibt es nämlich keine längeren Verzögerungen. Fällt dir etwas auf, Blitzerstau oder Unfall, dann melde dich gerne unter 07711 27711. Danke dir und gute Fahrt.
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5: Und ich bin Christian Mederitsch. Einen schönen Freitag.

Es ist 10 Uhr und 3 Minuten, wir unterbrechen für eine Geisterfahrermeldung. Achtung in Niederösterreich, auf der S5 kommt ihr zwischen Tulln und Knoten-Jetzdorf ein Geisterfahrer entgegen. Ich wiederhole, Achtung, auf der S5 zwischen Tulln und Jetzdorf kommt ihr ein Geisterfahrer entgegen. Ich gebe Entwarnung, sobald der Geisterfahrer die S5 verlassen hat.

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0: 10 Uhr, 12 Minuten, leider noch keine guten Nachrichten aus der Krone-Hit-Verkehrsredaktion, Lea.
1: Das ist jetzt die Geisterfahrer-Wiederholung für Niederösterreich. S5, da kommt dir zwischen Tholen und Knotenjetzdorf ein Geisterfahrer entgegen. Fahr bitte in beiden Richtungen vorsichtig und überhole nicht. Ich wiederhole, Niederösterreich, S5, kommt dir zwischen Tholen und Knotenjetzdorf ein Geisterfahrer entgegen. Fahr bitte in beiden Richtungen vorsichtig und überhole nicht. Wir geben dir natürlich Entwarnung, sobald der Geisterfahrer die Autobahn verlassen hat.
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0: Krone-Hit ist hier. Schwitzt du noch oder kühlst du schon? Ja, die nächste Hitzewelle, sind wir uns ehrlich, die kommt bestimmt. Und gerade gelesen, eine japanische Firma hat da jetzt was erfunden, das helfen soll. Die mobile Kühlkabine. Sieht aus, ich habe da so ein Foto gerade gesehen, wie so ein großer Kühlschrank, wo du dich dann gemütlich reinsetzen kannst. 15 Grad hat es drinnen. Mit steifer Knackgarantie das Ganze, weil in Kopfhöhe strömt dir dann zusätzlich ein Wind entgegen in flauschig angenehmen 6 Grad Celsius. Wow. Aber spätestens beim Bezahlen kommst du dann erst recht ins Schwitzen. So eine Kiste kostet nämlich schlanke 8.000 Euro. Danke, nein. Aber jetzt erstmal durchatmen mit Imani und Hosier. Ja, gleich.
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0: Krone-Hit ist hier, 10.31 Uhr und es gibt gute Nachrichten aus der Krone-Hit-Verkehrsredaktion, Lea.
1: Das ist jetzt die Geisterfahrer-Entwarnung für Niederösterreich. S5 kommt dir kein Geisterfahrer mehr zwischen Tulln und Knotenjetzdorf entgegen. Der Geisterfahrer hat die Schnellstraße verlassen. Du kommst wieder ganz normal voran.
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0: Ich höre alles hier im Studio. Da draußen in der Redaktion wird gedisst, weil unsere Marlene mitgesungen hat beim letzten Hit. Man darf hier mitsingen bei unserer Playlist. Dafür ist sie da. Ja, gute Laune Sound für den Freitag. Kein Hit doppelt von 9 bis 5. Gleich mehr zum Mitsingen. Davor ein flottes Update. Es ist 10.45 Uhr. Ich bin Christian Mederich. Hi.
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0: Ich hätte nie gedacht, dass ich mich mal über angenehme 32 Grad Topwerte freue. Die kriegt heute also nicht mehr die ganz arge Hitze im Osten und im Süden, aber schwüldrückend teilweise. Einige Wolken, zeitweise aber auch Sonne. Schauer und Gewitter gibt es bis Mittag immer wieder mal im Osten. Später am Nachmittag kann es dann im Bergland teilweise heftig krachen. So ähnlich wird eigentlich auch das Wochenende laut Krone-Hit-Wetter-Trend. Insgesamt viel Sonne mit dabei, 32 Grad am Samstag, 34 Grad am Sonntag. Im Bergland immer wieder einzelne Schauer und Gewitter.
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3: Hi zu dir ins Auto, Krone-Hit-Verkehrscheck powered by ÖRMTC. Der Blick auf Österreichs Straßen und in Kärnten auf der A10 Richtung Salzburg zwischen Villach West und Feistritz, da hat's gekracht. Deswegen ist er momentan gesperrt. Ausweichen geht er über die B100. In Salzburg auf der A10 Richtung Salzburg zwischen Pfarrwerfen und Passluerk gibt's Blockabfertigungen beim Helbersberg-Tunnel. Und in Tirol Autobahn-Grenzübergang Kufstein-Kiefersfelden bei der Ausreise nach Deutschland Pust 20 Minuten. Gute und sichere Fahrt.
0: Dankeschön, Lea, und schönen Vormittag, Clemens Draxler.
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4: Wer bei der Hitze Hilfe braucht, bekommt sie beim Hitzetelefon des Gesundheitsministeriums. In den letzten Wochen sind bereits rund 400 Anrufe eingegangen. Mehr dazu gleich, zuerst zur Innenpolitik.
5: Also Kinderbetreuung ist für mich keine unbezahlte Arbeit, weil Kinderbetreuung für mich, ich würde das nicht als Arbeit sehen. Ich sag's ganz ehrlich.
4: Diese Aussage von Christian Stocker sorgt heute für eine Welle der Empörung. Stockers Aussage kommt inmitten von Diskussionen über die Pensionen. Viele Frauen in Österreich können wegen der Kinderbetreuung ja nicht Vollzeit arbeiten. Das spiegelt sich auch in den Pensionen wider. Frauen bekommen im Schnitt um 40% weniger Pension als Männer. Grünen-Chefin Leonore Gewessler sagt heute in Richtung Stocker, Mamas arbeiten unbezahlt, sie verdienen keine Verhöhnung. Auch FPÖ-Chef Herbert Kickl meint, die ÖVP wäre Lichtjahre von der Lebensrealität der eigenen Bevölkerung entfernt. In Langenzersdorf in Niederösterreich ist gestern ein 29-Jähriger getötet worden. Ein erster 18-Jähriger zeigt sich jetzt vollgeständig. Laut der Kronenzeitung handelt es sich um ein Hassverbrechen. Der 18-Jährige soll gezielt auf den 29-Jährigen losgegangen sein, weil dieser homosexuell ist. Gewalt gegen die LGBTQ-Community ist in Österreich weiterhin ein großes und auch ein steigendes Problem. Über dem Süden Italiens müssen in diesen Minuten Flüge umgeleitet werden. Der Ätna auf Sizilien, einer der aktivsten Vulkane Europas, bricht nämlich seit gestern wieder aus. Seit heute Nacht steigt eine riesige Aschewolke über dem Vulkan auf. Der Flughafen Catania auf Sizilien ist deshalb derzeit geschlossen. Und damit nochmal kurz zurück zum Hitzetelefon. 400 Anrufe sind schon eingegangen, berichtet der ORF heute. Die geschulten Mitarbeiterinnen und Mitarbeiter geben dabei über das Telefon Tipps, etwa wie lagere ich meine Medikamente bei 40 Grad, was kann ich dafür tun, dass mein Baby mehr trinkt oder was muss ich tun, dass ich eine Klimaanlage bei mir einbauen darf. Täglich gehen bis zu 50 Anrufe beim Hitzetelefon ein.
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Ja, da kommt was Neues. Hier ist Krone Hit am Freitag und der Partner hat es jetzt ausgeplaudert. Rihanna ist im Studio. Ja, ich habe es gesagt. Sorry, Baby. Ja, sie arbeitet, verrät er jetzt. War sicher nicht geplant, dass er ausplaudert, dass von ihr neue Musik kommt. Mhm. Aber gut, ich freue mich drauf. Inzwischen ein Classic von ihr. Hier ist Rihanna auf Krone Hit. Wir sind kein Hit, doppelt von 9 bis 5. 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
0: Michael Schulte, Beautiful Reason. 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

0: jetzt hier am Freitag, das heißt, heute wird es wieder laut bei uns. Also, wobei eigentlich, wie das beim Radio so ist, so laut, wie du es halt einschaltest. Aber wir haben wieder die Beats am Start. Hörst du schon an diesem schlechten Lacher da im Hintergrund? Freddy Hahn bei mir im Studio.
1: Ja, hallo. Willst du einen kleinen Technik- und Elektronikerkurs machen, wo man die Lautstärke dann wirklich umdreht?
0: Bei dir, oder wie?
1: Are
0: you sure?
1: Bei mir gibt's nur Volume Max, das ist einmal fix der Fall. Ich freue mich, ich habe jetzt da wieder die Playlist von mir, weil ich viel rausgesucht habe. Und du kennst viele der DJs, sei es zum Beispiel Don Diablo, sei es der David Guetta. Aber einen hast du live gesehen und anmoderiert, und zwar ist das ein Tiroler, der jetzt in Berlin lebt.
0: Der Eli Oaks.
1: Hey, genau so
0: ja,
1: ist
0: schau,
1: es.
0: Ja, was ich alles weiß. Ha?
1: Der darf auf keinen Fall fehlen, du bist ja auch ein Vollbrand.
0: Ich habe den ja eben live gesehen. Ich liebe seine Dance-Moves.
1: Ja, weil
0: es so wie heißen diese Schritte? So
1: so ein bisschen Krauchen oder Jumpstyle.
0: Ich weiß nicht, was ist, aber es sieht sehr cool aus. Ich habe es probiert nachzumachen. Geht bei mir nicht.
1: Einer von euch beiden kann's.
0: Und ich bin der mit der Turnbefreiung gewesen in der Schule.
1: Sehr schön. Ja, also unbedingt einschalten. Es wird laut, es wird großartig und es wird ein bisschen pumpern.
0: Ab 19 Uhr geht's los.

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0: 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Ich sag's dir, wie es ist. Ich habe schon mehr Trash-TV gesehen, als vielleicht gesund ist. Aber eine Sache habe ich gelernt. Am Ende gewinnt immer der, der ehrlich ist. Also wenn dich ein Meinungsforscher anruft, bitte kein Drama. 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Geht schneller als jede Rosenvergabe und ist deutlich weniger cringe. Danke dir.
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3: Christoph.
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1: Ja, bitte mach's besser als Christoph. 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Taylor Swift gleich nach dem Nummer 1 Hit von Martin Garrix und Ed Sheeran. Krone Hit. Wir sind kein Hit doppelt von 9 bis 5 hier. Stay.

0: In einer knappen Viertelstunde eine Songpremiere hier bei Krone Hit, mit wem Madonna jetzt da gemeinsame Sache macht. Ich finde es sehr, sehr cool. Gleich hier bei uns, da war dein flottes Update. Es ist 11.45 Uhr. Ich bin Christian Mederitsch. Hi.
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0: Heute mal so ein bisschen Hitzepause. 23 bis, naja, 32 Grad, die Top-Werte, aber nicht mehr ganz so heiß. Dafür teilweise drückend schwül, einige Wolken und auch mal Schauer und Gewitter mit dabei. Vor allem jetzt am Nachmittag kann es dann im Bergland teilweise heftig krachen. Blick aufs Wochenende, Krone-Hit-Wetter trennt. Viel Sonne, insgesamt 32 Grad morgen, 34 Grad maximal am Sonntag. Im Bergland allerdings immer wieder mal Wolken, die einzelne Schauer und Gewitter bringen.
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3: Das ist der Kronet Verkehrscheck powered bei ÖRMTC. Lea Echtermeier da und wir starten mit Good News in Kärnten. A10 Richtung Salzburg zwischen Villach West und Feistritz. Die Unfallstelle ist da jetzt geräumt. Blockabfertigungen gibt es da jetzt aber vom Kreuzlerwandtunnel. Und auch in Kärnten Karawankentunnel bei der Einreise Richtung Österreich. Halbe Stunde Wartezeit. Das ist Salzburg A10 Richtung Salzburg. Zwischen Pfarrwerfen und Pass Lurg gibt es weiterhin Blockabfertigungen beim Helbersbergtunnel plus 5. 25 Minuten und in Tirol A13 Richtung Innsbruck ab Patsch plus 10 Minuten und auch beim Autobahngrenzübergang Kufstein-Kiefersfelden bei der Ausreise nach Deutschland plus 20 Minuten. Einiges los, ich wünsche dir eine gute und vor allem sichere Fahrt.
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1: Und ich bin Christian Mederitsch, hab einen stressfreien Freitag.
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2: with Fastboy.
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1: Freitagnachmittag kommen ja immer die frischen Hits raus und darauf hat die Welt gewartet. Ein wahr gewordener Tanztraum, lese ich da in der Beschreibung. Geil, dass die beiden Queens sich endlich zusammentun. Madonna und Kylie Minogue. Bei der World Pride in Amsterdam standen sie für einen Überraschungsauftritt gemeinsam auf der Bühne. Haben sie ihr neues Werk vorgestellt. Klingt nach super gute Laune. Wir hören uns das gemeinsam an. Hier ist Love Sensation. Hier auf Krone Hit. Schönen Freitag.

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0: Auf geht's in den Freitagnachmittag mit dem Krone-Hit-Wahnsinns-Weekend-Start. Diese eine Stunde, in der es keine Regeln gibt, ich spiele alles. Also jetzt anrufen, ab in die Leitung 07711 27711.
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0: Schwül, aber weniger heiß heute mit 23 bis 32 Grad maximal. Zeitweise Sonne im Flachland, im Bergland einige Schauer und teils kräftige Gewitter. Hier ist der Krone-Hit-Wetter-Trend. Badewetter fürs Wochenende, 32 Grad morgen maximal. Bisschen wärmer sogar, bisschen heißer sogar noch der Sonntag. Im Bergland tauchen dann immer wieder Wolken auf, die einzelne Schauer und Gewitter bringen.
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0: Es ist 12.46 Uhr, Krone-Hit Verkehrscheck hier, powered bei ÖRMTC, und sind keine gröberen Probleme gemeldet worden. Gute Fahrt, und hier ist Clemens Draxler für dich.
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3: Also Kinderbetreuung ist für mich keine unbezahlte Arbeit, weil Kinderbetreuung für mich, ich würde das nicht als Arbeit sehen. Sag's ganz ehrlich.
4: Diese Aussage von Christian Stocker sorgt heute für eine Welle der Empörung. Stockers Aussage kommt inmitten von Diskussionen über den Pensionsunterschied zwischen Männern und Frauen. Viele Frauen in Österreich können wegen der Betreuung von Kindern ja nicht Vollzeit arbeiten, und das spiegelt sich auch in der Pension wider. Frauen bekommen im Schnitt nämlich um 40% weniger Pension als Männer. Stocker entschuldigt sich heute für seine Aussage. In einer Aussendung bezeichnet er seinen Satz zur Kinderbetreuung als falsch. Stocker meint, Kinderbetreuung sei sehr wohl Arbeit, und gerade Frauen, die in den meisten Familien den Großteil der Kindererziehung übernehmen, die würden damit Großartiges leisten, so der Bundeskanzler. Die Ursache für den gewaltigen Waldbrand südlich von Wiener Neustadt dürfte geklärt sein. Mit großer Wahrscheinlichkeit haben sich Munitionsteile einer stillgelegten Fabrik in der Hitze entzündet, sagt die Polizei heute. Der Brand südlich von Wiener Neustadt hat hier 100 Hektar an Wald vernichtet. Das ist eine Fläche von etwa 140 Fußballfeldern. Die Feuerwehr bekämpft unterdessen auch heute weiterhin kleinere Glutnester. Und die Luftfahrtaufsicht lässt rund 470 Boeing-Flugzeuge auf Risse prüfen. Betroffen sind die 737 MAX-Modelle. Das Problem ist zwar bei den neuen Modellen nicht aufgetreten, sondern bei den alten. Die Luftfahrtaufsicht möchte aber kein Risiko eingehen. Im Jänner 2024 ist ja bei einem Flug der Alaska Airlines eine Tür aus dem Flugzeug gerissen worden, und das in mehreren Kilometern Höhe.
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14: So, auf geht's. Es ist wieder alles erlaubt hier bei uns. Deine Crazy-Musik-Wünsche 07711 27711. Ich habe so viele freie Plätze heute in der Show. Also jetzt anrufen. Christian hier, hallo.
15: Ich bin der Markus, komme aus der Kremser Gegend und wünsche mir Metaton von Peter Schilling.
14: Lange nicht gehört, warum genau das?
15: Den habe ich schon länger nicht mehr gehört und bin heute irgendwie in Partystimmung und das ist für mich der perfekte Partysong.
14: Na gut, dann spiele ich es dir und für deinen Wunsch ruf mich an.
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0: Krone Hit Wahnsinns Weekend Start hier. Ja, so klingt der Freitagnachmittag nur bei uns. Und du bestimmst, wie er klingt mit deinem crazy Musikwunsch. 07711 27711. Hallo.
1: Also ich bin der Wolf Joris, ich komme aus Salzburg. Hi. Und ich wünsche mal vom Werner Kaiser, ich muss dir etwas sagen.
0: Aha, glaube ich, kenne ich gar nicht. Wieso genau das, sag?
1: Damals haben wir den weggelost in der Schule in Bole und das ist einfach der Erinnerung an die Zeit.
0: Alles klar, ein bisschen in Erinnerungen schwelgen. Dann machen wir das. Song, ich höre ihn auch zum ersten Mal, spiele ich dir sehr, sehr gerne. Und für deinen Wunsch, ruf mich an, 07711 27711.
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0: Alles kann, nix muss. Hier ist der Krone-Hit Wahnsinns-Weekend-Start. Mit deinen verrückten Musikwünschen geht's ab in den Freitagnachmittag. Jetzt anrufen 077 11 277 11. Hallo.
1: Ja, hallo, ich bin Alexander. Hi. Ich bin aus Kärnten, aus dem Gurkdal. Sind wir gerade unterwegs gewesen vom Schwimmkurs heim und meine Mädels und die würde man uns gern auf dem Kopf wünschen.
0: Ah, lustig. Wieso genau das?
1: Ja, weil das bei uns daheim immer gute Laune, Partys und dann ganz mal alle so auf den Kopf und das ist immer recht witzig, vor allem mit meinen Mädels.
0: I like. Was steht denn jetzt noch an? Was macht es am Freitag noch?
1: Wir sind zu Hause am Pool. Wir haben das Glück, dass wir einen Pool haben und bei den warmen Temperaturen schwimmen und ich gehe dann später arbeiten.
0: Okay, Wochenende arbeiten oder steht da auch Schwimmen an?
1: Also ich tue arbeiten. Ich bin in der Gastro.
0: Okay.
1: Also wir haben in einem Vier-Stern-Hotel und da ist am Wochenende leider nicht mit frei. Aber ich gehe trotzdem immer sehr gerne arbeiten und ich freue mich immer jeden Tag auf meine Leute.
0: Oh, das klingt doch hervorragend. Song gibt's jetzt und ich habe noch so viele Plätze frei heute. Also jetzt anrufen und schnell noch einen Platz sichern in meiner Playlist 077 11 277 11. Ich spiele heute einfach alles eine Stunde lang. Doch davon

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0: DJ Ötzi mit drin hier im Kronehit Wahnsinns Weekend Start. Was fehlt noch in der Playlist? Ja, das bestimmst du. 07711 27711. Christian hier, hallo.
1: Ich bin der Martin, Hi. Bin von Ebrechtsdorf und wünsche mal, ne, ich bin der Martin.
0: Achso, ja. Warum? Weil Name und so?
1: Naja, weil es mit meinem Namen zu tun hat, ja. Und ich finde ihn irgendwie cool und in meiner Jugend haben wir das öfter gehört.
0: Ja, na dann. Sag mir noch ganz schnell, wo hörst du uns denn gerade? Was machst du gerade?
1: Bei der Hitze, Schwimmen, irgendwas mit Wasser.
0: Perfekt, das klingt doch hervorragend. Dann genieß dein Wochenende und deinen Namenssong quasi spiele ich gleich. Und wenn noch was fehlt, jetzt anrufen. 07711 27711.
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0: Krone-Hit Wahnsinns-Weekend statt. Ja, da kann auch so ein bisschen normal unter Anführungszeichen klingen, weil du bestimmst ja die Playlist, kann aber gerne auch so ein bisschen aus der Reihe tanzen. Was soll ich spielen? Sag an 07711. Janine, was darf sein?
1: Wir würden uns im Büro wünschen, er hat ein knallrotes Gummiboot.
0: Aber nur, wenn ihr dann auch euch auf den Boden setzt und dann Boden tanzt, das Boot dazu macht, ne?
1: Natürlich, wenn es das spielt, dann setzen wir uns im Büro am Boden und tanzen dazu.
0: Dann will ich aber eine Insta-Story und Krone-Hit und Christian Mederitsch verlinken, okay?
1: Ja, machen wir.
0: Wir haben einen Deal. So, und wenn du sagst, da fehlt doch noch mein Wunsch, okay, aber dann heißt es jetzt schnell sein. Ich habe nämlich noch genau 2 Plätze frei. Also jetzt anrufen, Song wünschen, vielleicht irgendwie ein 90er-Hit oder weiß ich nicht, Après-Ski. Mir ist wurscht, ich spiele alles. 07711, 27711, das ist die Nummer. Jetzt anrufen hier beim Krone-Hit Wahnsinns Weekend Starts. So, oh Gott. Knallrotes Gummiboot jetzt auf Krone-Hit.

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Thank God.

0: 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Österreich hört Krone Hits. Schön, dass du auch dabei bist. Der Kickstart ins Wochenende, 2:15. Ich bin Matthias Daniel.
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0: Schwül heute Nachmittag, aber wenigstens unter 30 Grad. Die Sonne wird wieder weniger demnächst. Es beginnt noch etwas zu regnen. Heiß und sonnig sieht dann schon wieder das Wochenende aus. Am Sonntag zum Badewetter ja 34 Grad als Maxi-Werte. Und nächste Woche steigen die Werte sogar noch.
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0: 13.46 Uhr. Der Krone Hit Verkehrscheck. 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Steiermark S6 Richtung St. Michael. Stau bei Leoben nach einem Unfall. Eine Spur ist blockiert. Tirol B177 Richtung Scharnitz. Vor dem Zierler Berg dauert es 20 Minuten mehr. Länger. Salzburg. A10 Richtung Salzburg, Stau bei Pfarrwerfen. Überlastung ist der Grund, 15 Minuten mehr Fahrzeit. Und an der Grenze dauert es länger. Einmal am Karawankentunnel, 45 Minuten Wartezeit bei der Einreise nach Österreich. An der Grenze Drasenhofen, 20 Minuten Zeitverlust bei der Ausreise aus Österreich. Volle Fahrt voraus!
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0: Achtung, Geisterfahrerwarnung für Tirol, pass auf der A12. Zwischen Kirchbichl und Wiesing kommt dir ein Geisterfahrer entgegen. Achtung in Tirol auf der A12, zwischen Kirchbichl und Wiesing kommt dir ein Geisterfahrer entgegen. Fahr in beiden Richtungen vorsichtig und überhol nicht. Wir geben dir Entwarnung, sobald der Geisterfahrer die A12 verlassen hat.
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0: Erste Wiederholung der Geisterfahrerwarnung für Tirol A12. Pass auf, zwischen Kirchbichl und Wiesing, da kommt dir ein Geisterfahrer entgegen. Auf der A12 in Tirol zwischen Kirchbichl und Wiesing. Fahr vorsichtig und überhol nicht. Wir geben dir Entwarnung, sobald der Geisterfahrer die A12 verlassen hat. 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Gleich hier Pink dabei und oh, Shabusi wieder. 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

0: Eine Wiederholung noch für die Geisterfahrermeldung in Tirol. Pass auf der A12. Noch keine Entwarnung. Zwischen Kirchbichl und Wiesing kommt dir ein Geisterfahrer entgegen. Die Polizei fährt die Strecke ab. Ich hoffe, wir können gleich noch was Neues sagen. Zwischen Kirchbichl und Wiesing auf der A12 in Tirol. Geisterfahrerwarnung. Bitte aufpassen, vorsichtig sein. Ich hoffe, demnächst gibt's News.
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0: Und damit wieder 10.000 einfach nur fürs Telefon abheben. 07711, Matthias hier, hi.
2: Ich höre gerade nicht die meiste Musik.
0: Ja, das ist doch gut zu wissen.
2: Ja, richtig, so oder nicht?
0: Du hast eine grundsätzliche Regel vielleicht falsch verstanden.
2: Wirklich?
0: Ruf nicht uns an, wir rufen dich an.
2: Achso, wo ist schon, oder wie?
0: Ja, es geht darum, dass Anita Bleidinger mehrmals täglich Nummern anruft. Kann auch deine dabei sein.
2: Ach so,
0: und wenn du dann abhebst mit Ich höre Krone Hits die meiste Musik, dann...
2: Das will mir auch helfen.
0: Glaube ich schon. Anmeldung, kronehit.at. Die Söhne Mannheims waren mal ganz groß, jetzt haben wir eine Tochter Mannheims. Und fast noch größer, Loi. Red Eyes, außerdem Adel Tawil gleich mit einem Krone Hit Greatest Hit. 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

0: Das war wieder eine Stunde in der Kein-Hit-Doppelzone. 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
2: Gute Nachrichten. Das ist die Geisterfahrer-Entwarnung für Tirol. Der Geisterfahrer hat die A12 verlassen. Damit wieder gute Fahrt. Wir sind die meiste Musik, 3:45 geworden. Ich bin Matthias Daniel.
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2: Sehr, sehr schwül heute Nachmittag. Immer wieder auch mal Schauer. Also die Sonne wird generell etwas weniger in den nächsten Stunden. Wenigstens haben die meisten zumindest unter 30 Grad. Heiß und sonnig sieht jetzt aber das Wochenende schon wieder aus. Badewetter am Sonntag sind es sogar 35 Grad wieder.
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2: 14:46 Uhr, der Krone-Hit Verkehrscheck. Tirol B179 im gesamten Verlauf Richtung Deutschland. Immer wieder sehr, sehr zäh. Insgesamt eine Stunde mehr Fahrzeit. Oberösterreich A1 Richtung Wien. Stau bei Eberstall-Zell nach einem Unfall. Eine Spur blockiert. A8 Richtung Passau. Zwischen Pichl und Haag. Stop-and-Go-Verkehr 20 Minuten sicher länger. Salzburg A10 Richtung Salzburg. Immer wieder Stau zwischen Flachau und Passloeck wegen Überlastung. Und zwei Grenzwartezeiten. Karawankentunnel 45 Minuten länger bei der Einreise nach Österreich. Grenze Drassenhofen 20 Minuten länger bei der Ausreise aus Österreich. Was gibt's noch Neues? Das musst du wissen über heute. Bei uns ist Kathi Stranadl.
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3: Also Kinderbetreuung ist für mich keine unbezahlte Arbeit, weil Kinderbetreuung für mich, ich würde das nicht als Arbeit sehen. Sag's ganz ehrlich.
4: Für diese Aussage entschuldigt sich Bundeskanzler Christian Stocker heute. Kinderbetreuung sei für ihn natürlich schon Arbeit. Gerade Frauen, die ja oft den Großteil der Kindererziehung übernehmen, würden Großartiges leisten, so Stocker. Zuvor hat Stockers Aussage eine Welle der Empörung ausgelöst. FPÖ, Grüne und sogar der Koalitionspartner SPÖ haben Stocker scharf kritisiert. Kommt ein Rechenzentrum in Nickelsdorf im Burgenland? Nicht um jeden Preis, erklärt Landeshauptmann Hans-Peter Doskozil. Das Werk komme nicht, wenn der Wasserverbrauch dafür zu hoch sei. Aktuell gäbe es nur Gespräche rund um den Bau. Fix sei noch nichts, eben auch nicht der Wasserverbrauch. Der Überfall auf ein Wiener Dorotheum läuft für den Täter gestern schlecht. Der Verdächtige lässt seine Beute nämlich zurück. Er selbst ist nach dem Überfallsalarm geflüchtet, genauso wie das Personal des Schmuckgeschäfts. Die Polizei hat das Dorotheum ja gestern stundenlang abgesperrt. Wie sich die Tat genau abgespielt hat, ist noch unklar. Wer in die USA einreist, muss künftig auch sein Instagram-Konto herzeigen. Das berichten heute US-Medien. Fachleute mutmaßen, dass so kontrolliert werden soll, ob Reisende sich kritisch über die Trump-Regierung äußern. Betroffen wären auch Urlaubende aus Österreich, genauso wie ausländische Journalistinnen und Journalisten. In Budapest wurden zwei tote deutsche Wehrmachtssoldaten entdeckt, und zwar in der Donau. Denn der Wasserstand ist aktuell ja historisch niedrig. Auch ein Militärmotorrad und Panzerabwehrminen wurden im Flussbett gefunden. Die Toten sollen jetzt beerdigt werden.
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0: Beluga Heights.
1: Jetzt ist Zeit für Dua Lipa. Also noch Traumhochzeit in Sizilien. Für die Flitterwochen sind sie gleich geblieben in Italien. Jetzt heißt es wieder hackeln. Ehemann Callum Turner promotet seinen neuen Film. Dua Lipa ist im Studio für ihr frisches Album. Das ist hier ihr Krone Hit Greatest Hits. Houdini.

0: DJs der Welt sind bei Krone Hit Residents. Immer Freitag und Samstagabend. Ja. Zur Late Night gibt es ihre Sets. An diesem Wochenende zum Beispiel noch A-Lock, Don Diablo. Heute schon mit Dimitri Vegas. Derzeit ohne Bruder unterwegs. 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Auch auf der Tomorrowland Mainstage. 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
1: And I know it breaks my brother's heart that he can't be here with us. Let's show some love to Like Mike. I love you, brother.
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0: 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Leonie, dem Bunt rennst du schon lange nach.
1: Ja, also der war ja gar nicht so lange her eigentlich in Wien, aber meine Freundin und ich, wir haben es leider nicht hingeschafft, wegen einem Arbeitstermin mit meiner Freundin, und ich wollte dann auch nicht ohne sie gehen.
0: Oh, und da hast du sogar für die Freundin drauf verzichtet quasi.
1: Ja, entweder wir gehen zusammen oder wir gehen gar nicht.
0: Oh, sehr süß. Und Electric Love war dann auch, aber ja, kam auch wieder was dazwischen.
1: Ja, da war dann schon ein Urlaub gebucht.
0: Was würde jetzt die Mama sagen, wenn der Schwiegersohn wird, der künftige, der Bund?
1: Ja, also stören wir sie das sicher nicht. Ich finde, das ist ein sehr, also er kommt sehr positiv rüber, einfach immer gut gelaunt. Und genau das ist, glaube ich, auch bei den Shows das, was die Leute so mitreißt. Einfach diese gute Laune, die sich durchzieht.
0: Und deine Schwiegermama würdest du dann auch schon kennen? Die hat man ja auf der Krone Hit Electric Love Bühne gesehen. Hat er sie auch aufgeholt.
1: Stimmt, ja, das war richtig süß. Also auch so ein Familienmensch dann.
0: So, aber jetzt am 4. Oktober, ja, das kommt jetzt ganz fix in den Kalender und da fährt der Zug drüber. Da fahrst du und deine Freundin hin, Cock Music Festival, ja. Mit Bund.
1: Ah, super, danke schön. Das ist so lieb. Miracle.

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2: Mit Krone-Hit ins Wochenende. Ich meine, ganz ehrlich, wo auch sonst. Hier stimmt die Stimmung einfach. Solche Freitag-Nachmittag-Stimmung. 15.46 Uhr wird's gleich und wir wiederholen nichts. Ich bin Matthias Daniel.
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2: Ja, paar Gewitter sind noch möglich in den Süden und in den Alpen. Ansonsten dann vor allem über Nacht trocken. 14 bis 22 Grad dabei als Tiefstwerte. Morgen schon wieder sonnig für alle. Erst Nachmittag in den Bergen. Paar Gewitter. 32 sind morgen die Topwerte. Noch heißer wird der Sonntag. Und das ist ideal für Wandern, fürs Biken. Am See regnet es auch nichts. Durchwegs trocken. 34 Grad sind möglich.
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2: Das Update von den Straßen um 15.46 Uhr, Tirol A12 bzw. A13 Richtung Kufstein. Zwischen Schönberg und Wattens immer wieder Überlastung, das kann 30 Minuten kosten. Fernpass B179 Richtung Deutschland-Stauz vor dem Grenztunnel Füssen, 20 Minuten länger. Salzburg A10 Richtung Salzburg, immer wieder Stau zwischen Flachau und Pasloeck wegen Überlastung. Zu den Grenzwartezeiten? Jeweils 20 Minuten länger vor dem Karawankentunnel Richtung Österreich. Bei Drasenhofen dauert es bei der Ausreise aus Österreich die 20 Minuten länger. Volle Fahrt voraus.
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0: Ray Dalton bei KRONE HIT, Mr. Positivity. In Blood Running geht es ja auch nicht zuletzt darum, dass wir das Leben genießen sollten. Jederzeit zum Beispiel könnte uns ja auch jemand entrissen werden, den wir lieben, sagt Ray Dalton.
1: I think life is just so short. I like to have reminders in my music and kind of in my own life that, you know, at any moment someone I love could be taken away to heaven or, you know, so I just try to just remind myself, you know, let's have a good time.
0: Ich versuche mich immer selbst dran zu erinnern, lass uns doch einfach eine gute Zeit haben, sagt er bei uns im KRONE HIT Interview. Wir sind die meiste Musik, Miley Cyrus gleich noch und Medusa.
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0: Wir haben ja gerade nochmal das Blitzradar angesehen. Also ein paar Gebiete gibt es gerade in der Steiermark und in Kärnten. Teilweise auch noch im südlichen Vorarlberg und in Tirol. Die werden allerdings langsam abklingen, über Nacht eher trocken. Das sieht nach Badewetter aus, die nächsten zwei Tage am Wochenende. Erst nachmittags ein paar Gewitter fürs Bergland. Der Sonntag sieht für alle trocken aus. Heiß und sonnig jedenfalls, bis zu 34 Grad am Sonntag.
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0: So, das haben wir jetzt davon. Der kleine Almtunnel ist gesperrt nach einem Unfall in der Steiermark A9 Richtung Slowenien. Ausweichen ist möglich über die S6 und die S35. Salzburg A10 Richtung Salzburg, Blockabfertigung bei Flachau und Pasloeck. Das bedeutet aber insgesamt 45 Minuten mehr Fahrzeit. Tirol A13 und A12 Richtung Kufstein, immer wieder sehr zäh zwischen Schönberg und Wattens. Fernpass B179 Richtung Deutschland, vor dem Grenztunnel Füssen dauert es länger. Und zu zwei Grenzwartezeiten, Karawankentunnel 20 Minuten länger bei der Einreise nach Österreich, an der Grenze Drassenhofen dauert es 20 Minuten länger bei der Ausreise aus Österreich. Volle Fahrt voraus!
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0: Achtung, Geisterfahrer, Warnung für die A9. Pass auf, zwischen Kleinalmtunnel und St. Michael kommt dir ein Geisterfahrer entgegen. Achtung, auf der A9 zwischen Kleinalmtunnel und St. Michael kommt dir ein Geisterfahrer entgegen. Bitte fahr vorsichtig in beiden Richtungen, überhol nicht. Nochmal zwischen Kleinalmtunnel und St. Michael. Ich hoffe, wir können dir demnächst Entwarnung geben.
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0: Achtung, Geisterfahrer in der Steiermark. Pass auf der A9 zwischen Kleinalmtunnel und St. Michael kommt dir ein Geisterfahrer entgegen. Auf der A9 zwischen Kleinalmtunnel und St. Michael, Geisterfahrerwarnung, bitte fahr vorsichtig, überhol nicht. Ich hoffe, wir können demnächst Entwarnung geben.
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0: 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Kohle gibt's, wenn sie gleich am Anfang von dir hört. 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
2: Freitagabend, 4:45. Noch einmal die Geisterfahrerwarnung übrigens für die A9 in der Steiermark zwischen Kleinalmtunnel und St. Michael. Eine Warnung, Geisterfahrer kommt dir entgegen. Bitte noch vorsichtig fahren. Wir hoffen, dass wir demnächst Entwarnung bekommen. Ich bin's, Matthias Daniel.
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2: Gewittrig dieser Abend, aktuell noch in Kärnten, in der Steiermark, teilweise auch im südlichen Tirol, im südlichen Vorarlberg. Über Nacht trocknet es dann auf. Es wird zwischen 14 und 22 Grad haben. Morgen schon wieder bis zu 32 Grad. Die Sonne überwiegt. Sonntag trocken und heiß. 34 Grad möglich.
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2: Es ist 16.46 Uhr, der Blick auf die Straßen Steiermark A9 Richtung Slowenien. Der Kleinalmtunnel ist gesperrt. Nach einem Unfall ausweichen geht über die S6 und die S35. Salzburg B99, Sperre zwischen Rastatt und Untertauern. Nach einem Unfall ausweichen geht über die A10, aber Stau auf der A10 Richtung Salzburg, nämlich bei Flachau und bei Passloeck. Zweimal Blockabfertigung, das kostet insgesamt 50 Minuten. Tirol A13 und A12 Richtung Kufstein. Von Schönberg bis Wattens 40 Minuten länger. Und B179 Richtung Deutschland. Vor dem Grenztunnel Füssen dauert es eine halbe Stunde länger. Was ist noch passiert heute? Was gibt's Neues? Bei mir ist Kathi Strönerl.
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3: Keine unnötig sexualisierten TV-Aufnahmen von Athletinnen mehr. Dafür macht sich die Europäische Rundfunkunion stark. Neue Richtlinien sollen die Übertragung von Sportevents fairer machen. Mehr zu den guten Nachrichten gleich. Die Regierung arbeitet an einem Dürrehilfspaket für die Bäuerinnen und Bauern. Für die Landwirtschaft soll es eine Kompensation der Schäden geben, so Bundeskanzler Christian Stocker. Im Raum steht, dass die Hilfen teils aus dem Katastrophenfonds kommen könnten. Konkrete Details gibt es aber noch nicht und auch keine Deadline für das Hilfspaket. Wer in die USA einreist, muss künftig auch sein Instagram-Konto herzeigen. Das berichten US-Medien. Fachleute mutmaßen, dass so kontrolliert werden soll, ob Reisende sich kritisch über die Trump-Regierung äußern. Betroffen wären auch Urlaubende aus Österreich, genauso wie ausländische Journalistinnen und Journalisten. Das Ligurische Meer vor der italienischen Küste ist so warm wie noch nie. Anfang der Woche hatte es 31 Grad, das sind rund 4 Grad mehr als der Durchschnitt. Die ersten praktischen Auswirkungen hat die Erwärmung schon. Die Überwachungssysteme mussten ihre Messbereiche erweitern. Bisher haben sie nur Werte bis knapp 30 Grad erfasst. Das reicht nicht mehr. Keine Kameras mehr, die zu lange und zu nahe etwa die Brust von Sportlerinnen zeigen. Das fordern die neuen Richtlinien der Europäischen Rundfunkunion. Die sportliche Leistung soll bei einer TV-Übertragung im Vordergrund stehen, nicht die Körper. Auch zwecklose Zeitlupenwiederholungen sollen nicht mehr gesendet werden, solange sie eben keinen technischen Mehrwert haben. So sollen die Athletinnen mit Würde behandelt werden.
2: Danke, Kathi. Und jetzt noch gute Nachrichten aus der Verkehrsredaktion. Das ist die Geisterfahrer-Entwarnung für die A9. Der Geisterfahrer hat die Pyrenautobahn verlassen. Volle Fahrt voraus.
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1: Volle Hits zur vollen Stunde. So kennst du deinen Krone-Hit, so liebst du deinen Krone-Hit. Immer heute um 5 gibt es hier die 6 meistgewünschten Hits des Tages. Eine tägliche Chartshow. Das ist die letzte Ausgabe in dieser Woche. Heute noch mit Kygo, mit Holly Humberstone oder auch mit Kato. Wir starten mit Newcomern aus Norwegen, The Bowser. Und so sommerlich diese lockere, fluffige Hausnummer klingt, entstanden in einem norwegischen Winter am Fjord im Jänner und das während eines Schneesturms. Glaubt man gar nicht, wenn du dir das hier anhörst. Richtig geil. Platz 6, der Krone-Hit Most Wanted, The Bowser, Magnetic.

gegen Konkurrenzkampf. Frauen sollten einfach mal untereinander zusammenhalten, sagt Ness im Interview. Ja, bei den Kronen Most Wanted, da kann es aber nur einen Platz 4 geben heute. Das Gute gewinnt.

fühle ich sehr den Songtext von der neuen Kygo, Save My Love. Vielleicht taugt es mir auch deswegen so sehr. Nicht nur mir. Platz 2, der Krone-Hit Most Wanted, ist Kygo und Save My Love.

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1: Hier hörst du Holly beim Erwachsenwerden zu. Noch 23 Jahre damals beim ersten Album, 2023. Inzwischen ist das zweite Album da, klingt schon deutlich reifer. Ich brauche das Songschreiben für meine mentale Gesundheit, sagt sie. Das ist der meistgewünschte Hit heute. Most Wanted von Krone Hits, Holly Humberstone.

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2: Da ziehen gerade noch ein paar Gewitter übers Land im Süden Österreichs. In den Bergen, über Nacht dann trocken, 14 bis 22 Grad als Tiefstwerte. Badewetter am Wochenende, schon wieder sonnig für die meisten. Nachmittags sind in den Bergen ein paar Gewitter, morgen möglich. 32 Grad als Topwerte, Sonntag sogar bis zu 34, es ist durchwegs trocken am Sonntag.
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2: 17.19 Uhr, Krone Hit Verkehrscheck. Niederösterreich 1 Richtung Wien, kurz vor St. Pölten, 3 Kilometer Stau nach einem Unfall. Steiermark A9 Richtung Slowenien, der Kleinalmtunnel ist wieder frei. Die Unfallstelle ist geräumt, jetzt löst sich auch der Stau auf. Die Sperre ist aufgehoben in Salzburg auf der B99. Die Unfallstelle also geräumt zwischen Radstadt und Untertauern. A10 Richtung Salzburg, nach wie vor 50 Minuten Zeitverlust. Wegen der Blockabfertigungen bei Flachau und bei Passloeck. Tirol A13 beziehungsweise A12 Richtung Kufstein, immer wieder Staus zwischen Schönberg und Wattens. Und Fernpass B179, eine halbe Stunde Zeitverlust Richtung Deutschland, wegen dem Stau vor dem Grenztunnel Füssen. Volle Fahrt voraus!
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2: Du, Frage. Ja. Wann startet voraussichtlich der 10.000-Euro-Anruf?
1: Der läuft ja schon. Also prinzipiell könnte das nächste Telefon klingeln bei dir, die Anita, dran sein.
2: Also der Range, oder?
1: Der Range, klar.
2: Ich weiß nicht, ich warte eigentlich schon auf das, kannst schon mindestens schon 6 Jahre.
1: Ja. Minimum. Geht, glaube ich, vielen so, ja, aber du bist wenigstens ein treuer Krone-Hit-Hörer, das freut mich sehr.
2: Naja, das war ja immer schon, wie er bleiben.
1: Bei wem hast du dich denn schon mal so richtig gemeldet eigentlich? Aber dann war es nicht die Anita.
2: Ich habe es privat schon, weil sie mir zuerst nicht geglaubt haben, haben sie mir ausgelacht, ne?
1: Ja.
2: Haben sie mir schon privat einmal getestet, ne? Dann schau dir den Ofen an, da kriegt der nichts dafür. Sag ich, ist alles deppert schon, wenn ich heute mit 10.000 Euro reicher bin wie ihr.
1: Ja.
2: Dann, wie auf einmal ist es leise geworden. Jetzt lacht es mir heute noch aus. Ich meine, dieser Kasper kriegt eh nichts, ne?
1: Leonie, don't worry.

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2: Freitag, 7. August. Starten wir rein ins zweite Augustwochenende schon. Du hörst die Krone Hit Sommer Playlist. Die meiste Musik mit deinen Lieblingshits. Michi Baumgartner um 5:45 jetzt.
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2: Naja, im Vergleich zu den letzten Tagen heute echt angenehm. Endlich nicht mehr ganz so heiß. Mit maximal 30 Grad jetzt in den Landeshauptstädten. Von Tirol bis nach Kärnten kann es heute auch noch krachen. Schauer möglich, später dann auch im Osten. Das heißt, am Abend kann es auch in Wien, Niederösterreich und im Burgenland noch nass werden. Ab zum Krone-Hit-Wetter-Trend. Morgen Samstag gemäßigtes Sommerwetter mit maximal 32 Grad. Am Sonntag dann schon wieder ein bisschen mehr.
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2: Freitagabend, 5:45, dein Update vom Krone-Hit-Verkehrscheck, powered by ÖAMTC. Und da geht's los in der Steiermark, fast bei mir zu Hause. A2 in beiden Richtungen, zwischen Graz-Ost und Lassnitzhöhe. Da hat ein LKW die Mittelschiene durchbrochen, jeweils mindestens eine Spur blockiert und mehrere Kilometer Stau. A2 Richtung Wien, Blockabfertigung vor dem Kalcherkogeltunnel und 15 Minuten Wartezeit. Weiter nach Niederösterreich. A1 Richtung Wien, kurz vor St. Pölten, 5 Kilometer Stau nach einem Unfall im Baustellenbereich, das heißt 30 Minuten mehr Fahrzeit. Salzburg, A10 Richtung Salzburg, bei Flachau und Pass Lueck, Blockabfertigung und insgesamt 30 Minuten plus. Zum Schluss schauen wir noch nach Tirol, A13 und A12 Richtung Kufstein, von Schönberg bis Wattens, Stop and Go und 40 Minuten plus. Und B179 Richtung Deutschland, vor dem Grenztunnel Füssen, 20 Minuten mehr einrechnen. Siehst du noch was ganz Wichtiges? Dann ruf an, ganz einfach, unter der 07711 2771 11. Dankeschön und gute Fahrt mit Kathi Strnadl aus der Krone Hit News Redaktion.
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3: Stallluft macht gesund. Tatsächlich, wer am Bauernhof aufwächst, hat weniger Allergien. Das belegt jetzt auch die Forschung. Mehr zu den guten Nachrichten gleich. Bundeskanzler Christian Stocker entschuldigt sich. Kinderbetreuung sei für ihn natürlich schon Arbeit. Und zwar Arbeit, die größtenteils von Frauen geleistet wird. Zuvor hat Stocker ja behauptet, Kinderbetreuung sei keine Arbeit. Die Aussage hat eine Welle der Empörung ausgelöst. FPÖ, Grüne und sogar der Koalitionspartner SPÖ haben Stocker scharf kritisiert. Jetzt ist klar, was den Waldbrand südlich von Wiener Neustadt ausgelöst hat. Munitionsteile einer stillgelegten Fabrik dürften sich in der Hitze entzündet haben, so die Polizei. Der Brand hat ja 100 Hektar Wald vernichtet. Das ist eine Fläche von etwa 140 Fußballfeldern. Die Feuerwehr bekämpft auch heute weiter Glutnester. Auch Nordkorea stöhnt unter der Hitze, aber dort gibt es kuriose Kühltipps. Die Staatsmedien empfehlen eine Suppe aus Hundefleisch zum Abkühlen. Die Suppe sei sehr nährstoffreich, heißt es. Das isolierte Land ist schlecht für Hitzewellen ausgerüstet. Fast die Hälfte der Bevölkerung leidet an Unterernährung, so das Welternährungsprogramm. Mehr dazu auf kronehit.at. Wer am Bauernhof aufwächst, der hat auch weniger Allergien. An diesem Bauernhof-Effekt ist tatsächlich etwas dran. Die Forschung zeigt, der Stallstaub und die vielen Mikroorganismen wirken sich positiv auf die Gesundheit aus. Dorfkinder entwickeln deutlich seltener Allergien, Asthma oder Heuschnupfen. Grund dafür könnten ausgerechnet Bakterien aus dem Verdauungstrakt von Kühen sein. Diese Bakterien trainieren das Immunsystem schon frühzeitig.
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4: Dein Kick-Off ins Wochenende. Gleich mit Bibi Rexha, Rosalyn. Und los geht's mit Thorsten Einarsson. Cool, dass du da bist.

Freitagabend, Krone-Hit. Was für eine Woche. 40 Grad und mehr. Ganz Österreich schwitzt und stöhnt. Mir war es sogar schon zu heiß zum Baden gehen. Macht keinen Spaß mehr. Jetzt haben wir aber die ärgste Hitze überstanden. Die Temperaturen am Wochenende wieder auf Normal-Sommerniveau. Genießt deine Me-Time. Urlaub für zwischendurch gibt's hier mit extra viel von der meisten Musik. Alex Warren jetzt.

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0: Jetzt. We are Huntrix.
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0: Deine Fahrt ins Wochenende mit Michi Baumgartner bei Krone Hit. Mitten in der Urlaubszeit. Auch ich habe jetzt dann 2 Wochen frei. Zuerst geht's in den Norden zum Abkühlen. Ich fliege morgen nach Stockholm zum The Weeknd Konzert. Und dann direkt weiter in den Süden nach Kroatien. Ja, die Mischung, die macht's.
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0: Angenehme 20 Grad jetzt in Stockholm. Ich freue mich auf ein herrlich kühles Wochenende nach der Hitze. Bei uns jetzt zwar auch schon besser, aber immerhin noch 30 Grad in vielen Landeshauptstädten und das um kurz nach 6. Regenschauer oder Gewitter heute Abend möglich von Tirol bis nach Kärnten, später auch ganz im Osten Österreichs. Der Freitagabend also insgesamt unbeständig. Morgen am Samstag maximal 32 Grad, es gibt wieder viel Sonne. Am Sonntag gehen sich dann stellenweise schon wieder 34, 35 aus.
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0: Ja, und da schauen wir gleich nach Salzburg. 18.19 Uhr, Krone Hit Verkehrscheck hier. Wir sind auf der A10 Richtung Salzburg. Dort ist der Tauerntunnel gesperrt. Ein LKW hat einen Reifen verloren und die Dauer der Sperre am besten abwarten. Weiter auf die A10 Richtung Salzburg bei Flacher und Pastlueck. Blockabfertigung und insgesamt 20 Minuten mehr Fahrzeit. Das heißt, auf der A10 Richtung Salzburg gibt es gleich die beiden Probleme. Weiter in die Steiermark. A2 in beiden Richtungen zwischen Graz-Ost und Lassnitzhöhe. Da hat ein LKW ja die Mittelschiene durchbrochen. Jeweils eine Spur blockiert. Es gibt noch immer ein paar Kilometer Stau. Niederösterreich. A1 Richtung Wien, kurz vor St. Pölten. Good News, die Unfallstelle ist geräumt. Der Stau, der löst sich aber nur langsam auf. Bitte noch mehr Zeit einplanen. Und Tirol. A13 und A12 Richtung Kufstein. Von Schönberg bis Wattens. Stop and go. Und noch immer 30 bis 40 Minuten plus. Außerdem B179 Richtung Deutschland vor dem Grenztunnel Füssen 20 Minuten Wartezeit. Die aktuellen Verkehrsmeldungen powered bei ÖRMTC. Ich wünsche dir eine gute und vor allem sichere Fahrt.
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0: Die zwei belgischen Brüder, Fix, starten am Tomorrowland Festival und heute ab 23 Uhr bei Krone Hit Clubland. Unsere beliebte Mix-Show, die startet jetzt gleich, direkt nach deinem Update. Es ist 6:45.
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0: Am frischesten ist es jetzt eindeutig in Tirol. In Innsbruck regnerische 20 Grad. Die Schauer ziehen dann vom Westen in den nächsten Stunden weiter bis in den Osten. Der Freitagabend kann noch überall nass werden. 22 bis 14 Grad die Tiefstwerte für die Freitagnacht. Morgen dann normales Sommerwetter, würde ich sagen. 32 Grad maximal. Die Tage danach dann schon wieder ein bisschen heißer.
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0: 18.46 Uhr am Freitagabend. Ich begleite dich gerne durch den Abend mit dem Kronehit-Verkehrscheck. Und da starten wir gleich in der Steiermark. A2 Richtung Wien. Zwischen Graz-Ost und Lassnitzhöhe gibt's Arbeiten, nachdem ein LKW die Mittelleitschiene durchbrochen hat. Aktuell gibt's noch mehrere Kilometer Stau und es dauert 50 Minuten länger, eine knappe Stunde plus. Weiter nach Salzburg, A10 Richtung Salzburg, da ist der Tauerntunnel gesperrt, ein LKW hat einen Reifen verloren. Die Dauer der Sperre am besten vor Ort abwarten. Tirol, A13 und A12 Richtung Kufstein, von Schönberg bis Wattens, immer wieder zach, immer wieder so kurz stehen bleiben, kurz weiterfahren. Insgesamt 40 Minuten plus. Und B179 Richtung Deutschland vor dem Grenztunnel Füssen immerhin 20 Minuten Wartezeit. Ansonsten grünes Licht vom ÖAMTC. Ich wünsche dir eine gute Fahrt. Jetzt mit deinem täglichen Faktencheck.
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3: Ich bin gerade beim Zahnarzt, aber meine Karte funktioniert nicht. Ich muss noch eine offene Rechnung bezahlen. Kannst du mir kurz aushelfen? Was zuerst nach dem Hilferuf eines Freundes klingt, ist in vielen Fällen ein Betrugsversuch. Hi, Felix Jäger hier mit dem Kronehit Faktencheck. Pass auf, wenn du solche Nachrichten auf WhatsApp bekommst. Ja, das könnte tatsächlich ein Betrugsversuch sein. Betrüger haben entdeckt, dass man sich über verknüpfte Geräte oder Sitzungen Zugang zu WhatsApp-Konten verschaffen kann. Dann verschicken sie von den Accounts solche Nachrichten. Für dich sieht es also aus, als würde die Nachricht gerade wirklich ein Freund schreiben. Aufpassen, ruf die Person in so einem Fall immer an und vergewissere dich, dass sie es auch wirklich ist. Sonst könntest du auf den Betrug hereinfallen und viel Geld verlieren.
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1: Hallo am Freitag, hallo bei Krone Hit Clubland. Ich freue mich, dass wir dieses Wochenende wieder gemeinsam reinstarten. Ich habe für dich mal natürlich wieder meine ganze Freizeit investiert, um die besten Clubbanger rauszusuchen. Und es ist ganz egal, ob du jetzt am Abend sportlich bist. Es ist egal, ob du am Kochen bist. Es ist egal, ob du mit deiner Crew vorglühst, weil du dann später noch steil gehst. Wichtig ist, dass wir gemeinsam feiern, denn so kann ein Weekend starten. Die besten Clubbanger des Landes, der Welt, würde ich sagen, habe ich dir zusammengesucht. Und da starten wir gleich mal rein mit einem neuen Remix von Girls Just Wanna Have Fun.
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0: Weiter geht's mit dem Hit, den jeder Deutschsprachige mitsingen kann, denn es sind zwei Wörter, die sich doch relativ oft wiederholen und die Wörter sind da vielleicht, vielleicht, vielleicht. Also, du kannst ganz sicher mitsingen, aber der Mashup ist großartig. Deutscher Produzent und DJ hat den mal hergenommen und gemeinsam mit Alessos If I Lose Myself gemashupt und der lässt sich auf jeden Fall hören.
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0: es wird Zeit für den ersten Weekend-Kickoff-Mix. Der ist hausgemacht sozusagen. Fat Astronauts in der Mix. Das heißt, ich spiele dir jetzt mal die nächsten 20 Minuten ein richtig nices Set.
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2: Bad Deutsch-Altenburg in Niederösterreich. Auch heute Abend wieder mal der wärmste Ort in ganz Österreich. Noch knapp 29 Grad. Aber insgesamt jetzt schon wirklich viel, viel angenehmer draußen als noch gestern. Regenschauer gibt's auch heute Abend von Tirol bis nach Kärnten, später auch in Wien, Niederösterreich und im Burgenland. Teilweise können da heute Abend heftige Gewitter mit dabei sein. Morgen am Samstag 25 bis maximal 32 Grad, also keine extreme Hitze. Und im Osten morgen auch endlich weniger schwül. Ich habe so geschwitzt heute schon wieder.
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2: 19.22 Uhr am Freitagabend. Wir schauen zu dir ins Auto. Hier ist der Kronehit Verkehrscheck, powered by ÖRMTC. Steiermark, A2 Richtung Wien, zwischen Graz-Ost und Lassnitzhöhe. Bergungsarbeiten nach einem LKW-Unfall. Es gibt noch immer einige Kilometer Stau und 50 Minuten mehr Fahrzeit. Salzburg, A10 Richtung Salzburg, da ist der Tauerntunnel wieder frei und der Stau, der löst sich aber nur langsam auf. Weiterhin eine gute und vor allem sichere Fahrt ins Wochenende dir.
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1: Freitagabend und wir grooven uns gemeinsam mal ein. Das ist doch herrlich. Ich sehe überhaupt keinen Fehler, sondern du hast alles richtig gemacht. Du bist nämlich einfach instant bei Österreichs größter Radioparty hier bei Krone Hit Clubland. Was erwartet dich jetzt die nächste halbe Stunde? Habe ich großartige DJs mit am Start. Unter anderem das Schwergewicht der EDM-Szene. Nicht jetzt kilotechnisch, sondern gagen- und vermögenstechnisch. Erst vor kurzem wurde er wieder an die Spitze der EDM-DJs gewählt. Mit über 200 Millionen Privatvermögen. Calvin Harris mit am Start. Mucke aus Deutschland gibt's in Wise. Und dann kommt jetzt mal ein großartiger Remix von Shakira's Whenever, Wherever.
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0: einen der sympathischsten Musiker der Popszene, geht's jetzt mal weiter. Ich rede von Ed Sheeran, bekannt dafür, dass er all over vollbacked ist, wie man im Waldviertel oder in Wien sagt. Also tätowiert von A bis Z, hat sehr, sehr viele Tattoos. Er liebt Ketchup dermaßen, dass er sich sogar eine Ketchupflasche tätowieren hat lassen und mit einem Ketchup-Hersteller eine Kooperation hat. Und füllt Stadien mit seiner Gitarre alleine. Ich rede von Ed Sheeran. Richtig nice Remix von Azizam gibt's hier jetzt für dich.
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2: Wir segeln Richtung volle Hits zur vollen Stunde. Willkommen bei Krone Hits, willkommen bei der meisten Musik, willkommen in deinem Freitagabend. Michi Baumgartner bin ich. Wir schauen gleich, wie es auf den Straßen ausschaut. Zu dir ins Auto, dein Weg nach Hause, wir haben alles im Blick. Es ist 19.45 Uhr.
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2: Ja, davor schauen wir noch kurz zum Wetter. Und da gibt's aktuell regnerische 15 Grad in Maria Pfarr in Salzburg. Das ist aber auch der kälteste Ort in ganz Österreich. In den meisten Orten noch immer so 25 bis 30 Grad aktuell. Nass werden kann's heute Abend so ziemlich in ganz Österreich. Immer wieder Schauer möglich in den nächsten Stunden. Und die Tiefstwerte in der Freitagnacht dann 14 bis 22 Grad. Morgen Samstag 32 Grad maximal, am Sonntag stellenweise 34 möglich.
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2: Ab ins Wochenende, Freitagabend 19.46 Uhr, Krone Hit Verkehrscheck, powered by ÖAMTC mit zwei Meldungen aktuell. Steiermark, A2 Richtung Wien, zwischen Graz Ost und Lassnitz Höhe. Hier gibt es noch immer Bergungsarbeiten nach diesem einen LKW-Unfall. Es gibt noch immer einige Kilometer Stau und 40 bis 50 Minuten plus. Salzburg, A1 Richtung Wien, zwischen Salzburg und Waldersee, Stau und 15 Minuten mehr einplanen vor einer Baustelle. Gute Fahrt und wir düsen gleich weiter zu Kathis Drinnadel.
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3: Die Regierung arbeitet an einem Dürrehilfspaket für Bäuerinnen und Bauern. Für die Landwirtschaft soll es eine Kompensation der Schäden geben, so Bundeskanzler Christian Stocker. Im Raum steht, dass die Hilfen teils aus dem Katastrophenfonds kommen könnten. Konkrete Details oder eine Deadline für das Hilfspaket gibt es aber noch nicht. Gestern wurde in Langenzersdorf in Niederösterreich ein 29-Jähriger getötet. Es soll sich um ein Hassverbrechen handeln. Ein 18-Jähriger zeigt sich geständig. Er soll auf den 29-Jährigen losgegangen sein, weil der homosexuell ist. Die HOSI Wien, SPÖ und Grüne fordern jetzt, dass der nationale Aktionsplan gegen Hate Crime endlich umgesetzt wird. Die Feuerwehr Hinterbrühl musste gestern wegen eines seltsamen Problems ausrücken. Eine Vogelspinne sorgt auf einem Spielplatz für Aufregung. Schnell ist aber klar, das gefundene Tier ist keine echte Spinne, sondern aus Plastik. Der Einsatzleiter gibt Entwarnung und die Kinder am Spielplatz sind beruhigt. US-Präsident Donald Trump darf seinen 400 Millionen Dollar Ballsaal nicht weiterbauen. Das urteilt heute das Bundesgericht in Washington. Die Begründung? Der Kongress müsse entscheiden, ob der Saal gebaut werden darf, nicht die Exekutive in Eigenregie. Keine Kameras mehr, die zu lange und zu nahe etwa die Brust von Sportlerinnen zeigen. Das fordern die neuen Richtlinien der Europäischen Rundfunkunion. Die sportliche Leistung soll bei einer TV-Übertragung im Vordergrund stehen, nicht die Körper. Auch zwecklose Zeitlupenwiederholungen sollen nicht mehr gesendet werden.
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1: Du bist bei Krone Hit Clubland. Hallo und herzlich willkommen. Ich freue mich, dass du mit am Start bist und wir starten direkt rein, ohne lang um den heißen Brei zu reden. Und zwar mit einem Hit, der wirklich nice ist. Der macht irgendwie gute Stimmung, der ist lässig und heißt einfach mal No Broke Boys. Ich weiß, du kennst ihn, ich weiß, du feierst ihn und wir feiern jetzt einfach mal gemeinsam.
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0: es wird Zeit für den ersten Weekend-Kick-Off-Mix. Und bevor es zur nächsten Party geht, ist er hier bei mir noch an den Turns. Daniel Merano in der Mix für 20 Minuten.
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2: Angenehmes Wetter heute zum gemütlich machen am Balkon. 25 bis 28 Grad in den meisten Landeshauptstädten. Außer es kommen ein paar Schauer dazu und das kann heute Abend auch immer sein. In den nächsten Stunden kann es noch so ziemlich überall nass werden, teilweise heftige Gewitter. Von Tirol bis nach Kärnten und später dann auch im Osten in Wien, Niederösterreich und dem Burgenland. Kurz noch zum Kronehit-Wettertrend. Morgen am Samstag, ja, schönes, normales, gemäßigtes Sommerwetter, viel Sonne, 32 Grad maximal und am Sonntag dann schon wieder eine Ecke heißer.
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2: 20.22 Uhr, was ist los auf den Straßen im ganzen Land? Krone-Hit-Verkehrscheck, powered by ÖRNTC. Steiermark, A2 Richtung Wien, hier gibt's 7 Kilometer Stau zwischen Graz Ost und Lassnitzhöhe. Vor 3 Stunden ist ein LKW-Unfall mit einem Diesel-LKW passiert. Die Aufräumarbeiten, die dauern noch immer an, ungefähr noch 1 Stunde. Großräumig ausweichen, das zahlt sich noch immer aus, zum Beispiel über Bruck an der Mur und die Semmering-Schnellstraße am Weg von Graz nach Wien. Weiter nach Salzburg. A1 Richtung Wien. Zwischen Salzburg Nord und Waldersee ist es ziemlich zach. Aktuell 20 Minuten plus. 07711 27711. Vielleicht siehst du so einen versteckten Blitzer. Dann bitte ruf an, gib Bescheid und wir warnen ganz Österreich vor. Dankeschön und gute Fahrt.
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0: Genug gelabert, weiter geht's mit der meisten Musik und da dürfen natürlich die drei Schweden nicht fehlen. Freue ich mich sehr drauf. Swedish House Mafia mit ihren All-Time-Classic Don't You Worry Child. Jetzt hier bei Krone Hit Clubland.
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0: Es wird laut die nächsten drei Minuten und ich bin mir ganz sicher, dass du mitsingen kannst. Vielleicht nicht bei allen Textpassagen, aber spätestens dann, wenn HB Baxter sagt, Maria, I like it loud.
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2: 8:45 am Freitagabend. 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
2: Innsbruck, jetzt mit eigentlich angenehmen 20 Grad, eindeutig die frischeste aller Landeshauptstädte. Am wärmsten wird's in Wien, Linz und Eisenstadt, beziehungsweise ist es jetzt mit ungefähr 28 Grad. In den nächsten Stunden, da kann's aber immer wieder regnen. Einige Schauer ziehen durch von Westen bis ganz in den Osten. Kurz noch zum Krone-Wetter-Trend. Morgen gibt's viel Sonne, morgen gibt's gemäßigte Sommerwetter, 32 Grad maximal. Keine extreme Hitze. Auch die Tage danach bleiben noch relativ gemäßigt, obwohl Sonntag dann schon wieder 34 Grad möglich.
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2: 20.47 Uhr, 13 Minuten noch bis 9. Deine Fahrt durch den Freitagabend mit dem Krone-Hit-Verkehrscheck. Und da starten wir gleich in der Steiermark, A2 Richtung Wien. Nach diesem LKW-Unfall am Nachmittag gibt es nach wie vor 7 Kilometer Stop-and-Go-Verkehr. Sehr, sehr langsam geht es nur voran zwischen Graz-Ost und Lassnitz-Höhe. Eine Stunde plus deswegen, sollte aber nicht mehr allzu lange dauern und bald dann sollten die Aufräumarbeiten abgeschlossen sein. Ausweichen von Graz nach Wien geht auf jeden Fall am besten über Bruck an der Mur und die Semmering-Schnellstraße. Weiter nach Salzburg, A1 Richtung Wien zwischen Salzburg-Nord und Wallersee, 20 Minuten plus. Außerdem Tirol vom Autobahn- oder am Autobahngrenzübergang Kufstein-Kiefersfelden. Hier dauert es eine Viertelstunde länger bei der Ausreise Richtung Deutschland. Ich wünsche dir gute Nerven und eine gute Fahrt.
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0: 3 hier von Krone Hit Club, denn die Stunde fülle ich dir voll mit großartigen DJs. Mit am Start ist dann natürlich W&W. Timmy Trumpet darf auf gar keinen Fall fehlen. David Guetta mit am Start und mit der Sportskanone unter allen DJs starte ich jetzt mal rein. Der Typ geht gefühlt vor jedem Festival, macht das einen Fanlauf. Also wirklich, er geht einfach mit Tanktop, mit der kurzen Hose laufen, lädt seine Community ein, dass sie mit joggen geht, um quasi zu zeigen, welche gesunden Lifestyle-DJs 2026 haben. Also nicht mehr die Nacht durchfeiern, eventuell das ein oder andere Getränk zu viel konsumieren, verschlafen und verkatert sein, sondern nein, laufen ist das neue Ding. Ich rede von John Summit. Mit I Wanna Go geht's los.
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0: Dich als Mix hier bei Krone Hit Clubland. Hey, Freddy Hambe dir. Freue mich, dass du mit am Start bist. Und den nächsten Hit, ich habe den vor kurzem erst wieder live probiert und er funktioniert einfach immer noch. Also bei diesem Clubbing, wo ich da aufgelegt habe, alle haben mitgesungen und geshakt. Es war damals einfach ein Welthit. Dieser Hit hat David Guetta groß gemacht. Ich rede von Sexy Bitch.
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0: Weiter geht's mit dem nächsten Weekend Kickoff Mix. Der kommt mal von meinem Bro Winnerate für dich an den Turns und in der Mix. Ich freue mich auf sein Set jetzt für die nächsten 20 Minuten.
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0: Ich übernehme wieder die Turns. Fredi haben wir dir, du bist bei Krone Hit Clubland und der nächste, ich feiere ihn einfach. Ich selbst bin ja ein Kid der 90er. Hab früher, bevor ich in die elektronische Richtung abgebogen bin, ausschließlich Punkrock gehört. Und Timmy Trumpet ist da eher so in meiner Abteilung, denn der war ganz genauso, ist jetzt einer der berühmtesten EDM-DJs und hör einfach mal selbst.
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0: Freddy haben bei dir, du bist bei Krone Hit Clubland und beim nächsten Hit, da können die Hände gar nicht unten bleiben. Sie müssen in den Himmel, wenn du den Hit auf einer fetten Anlage in einer richtig nice Party-Crowd hörst, dann eskalierst du einfach mit, verspreche ich dir. W&W, Heaven is a Place on Earth.
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0: mit einem All-Time Classic, einen absoluten Klassiker, fülle ich die Stunde an. It's Raining Man. Funktioniert einfach immer, vor allem im richtig nicen Hypertechno-Remix.
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2: Wir haben die Superstar-DJs als Residenz. Heute noch ein frisches Set von Don Diablo ab Mitternacht. Und jetzt gibt's hier Dimitri Vegas. Seit längerem jetzt schon ohne Bruder Like Mike unterwegs. Auf Anraten der Ärzte musste der die nächsten Gigs absagen. Monatelang jetzt. Näheres ist nicht bekannt. Auch auf der Tomorrowland Mainstage hat ihn Dimitri sehr vermisst.
3: And I know it breaks my brother's heart that he can't be here with us. Let's show some love to Like Mike. I love you, brother.
2: Gute Besserung, Like Mike. Bis dahin, eine Stunde Dimitri Vegas Solo in the Mix.
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